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1: Ich bin Katrin Steinberger. Das Bundeskabinett hat das neue Heizungsgesetz abgesegnet. Jetzt soll es schnell gehen und noch vor der Sommerpause im Bundestag beschlossen werden. Die bisherige Pflicht, dass neue Heizungen zu 65% mit erneuerbaren Energien laufen müssen, soll wegfallen. Stattdessen sollen Öl- und Gasheizungen erlaubt bleiben, aber nach und nach mehr klimafreundliche Kraftstoffe nutzen. Umwelt- und Sozialverbände sehen das kritisch. Empfangen wurde er mit großem Pomp, Sprechchören und Fähnchen. US-Präsident Trump ist in China. Er trifft sich heute mit Staats- und Parteichef Xi Jinping. Tina Eck, mit dabei sind auch einige der mächtigsten Konzernchefs der USA. Warum das?
2: Ja, eine ganze Reihe an Tech-Milliardären ist mitgereist. Es zeigt einfach, dass es bei diesem Besuch vor allem um Wirtschaftsgespräche geht, um Hightech-Deals und Handelsfragen, aber natürlich auch um den Iran-Krieg. Trump will China um Hilfe bitten, um die Straße von Hormuz freizukriegen.
1: In Italien sollen zwei Polizisten unerlaubt Daten von Promis wie Fußballern und Sängern aus Polizeidatenbanken abgefragt und dann verkauft haben. Die Ermittler fanden heraus, dass es dafür sogar eine Preisliste gab. Pro Datensatz wurden zwischen 6 und 25 Euro verlangt. Stutzig wurden die Ermittler wegen auffälligen Datenbankzugriffen. So kamen sie den beiden Polizisten auf die Spur. Die Ermittlungen laufen noch. Im Sächsischen Landtag haben AfD und BSW überraschend einem Antrag der Grünen zugestimmt, der kleinen Schlachtbetrieben helfen soll. Die Grünen sind darüber ziemlich bestürzt und betonen, man habe nie eine Mehrheit mit AfD und BSW gewollt. Eine solche Mehrheit schmerze. Die AfD freut sich für den Coup und meint, die Brandmauer sei gefallen. Die Grünen wollen nun dafür sorgen, dass so etwas nicht noch einmal passiert. Im vierten Jahr in Folge macht die American Football League NFL mit einem regulären Saisonspiel in Deutschland halt, dieses Mal wieder in München. Schon seit einigen Wochen stehen die Detroit Lions als erstes Team fest. Nun ist auch der Gegner klar und das ist ein Kracher. Es ist der Super Bowl-Rekordsieger, die New England Patriots. Das Spiel in der Münchner Arena soll am 15. November ausgetragen werden.
3: Der Autoverkehrsdienst meldet A9 Nürnberg Richtung München bei Pfaffenhofen. Gefahr durch Gegenstände auf der Fahrbahn. Ich wünsche eine gute Fahrt.

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1: 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Die genaue Zeit, es ist jetzt 3 Uhr.

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1: Ich bin Katrin Steinberger. Die Bundesregierung will für den Einsatz von K.O.-Tropfen höhere Strafen. Das Bundeskabinett hat einen entsprechenden Gesetzentwurf beschlossen. Thomas Bockt berichtet aus Berlin.
2: Geplant ist, dass K.O.-Tropfen rechtlich so eingestuft werden wie eine Waffe oder ein gefährliches Werkzeug. Das heißt, wer sie etwa nutzt, um ein wehrloses Opfer zu vergewaltigen oder auszurauben, muss mit mindestens 5 Jahren Haft rechnen. Vergewaltigungen unter Einsatz von K.O.-Tropfen sind besonders hinterhältig und gefährlich, sagt Justizministerin Hubig. Und diese sexuelle Gewalt treffe vor allem Frauen.
1: In Würzburg hat am Abend der Deutsche Katholikentag begonnen. Zum Auftakt gab es einen Gottesdienst. Außerdem hat Bundespräsident Steinmeier eine Eröffnungsrede gehalten. Dabei hat er die Christen in Deutschland zu mehr Zuversicht und gesellschaftlichem Engagement aufgerufen. Bis Sonntag werden in Würzburg mehrere tausend Teilnehmer zu rund 900 Veranstaltungen erwartet. Es ist ein Treffen zweier Weltmächte. US-Präsident Trump ist in China. Dort trifft er sich heute mit Staatschef Xi Jinping. Es dürfte um Handelsfragen und Deals gehen, aber auch um die Lage in der Straße von Hormuz. US-Außenminister Rubio hofft, dass China hilft, den Konflikt mit dem Iran zu lösen. Präsident Trump will zwar mit Xi über den Iran sprechen, betonte aber, Hilfe brauche er keine. China ist ein wichtiger Partner des Iran. In Regensburg wird heute eine Fliegerbombe entschärft. Gefunden wurde der 250 Pfund Blindgänger aus dem Zweiten Weltkrieg in einem Wohngebiet in der Schwabelweis im Nordosten von Regensburg. Das Gebiet in einem Umkreis von 250 Metern um den Fundort muss evakuiert werden. Das soll ab 9 Uhr passieren. Bis dahin wird der Fundort von der Polizei abgesichert. 208 Millionen Hektoliter. So viel Wein ist im vergangenen Jahr weltweit getrunken worden. Klingt viel, ist aber so wenig wie seit fast 70 Jahren nicht mehr. Diese Bilanz zieht die Internationale Organisation für Rebe und Wein. Besonders in Frankreich, Italien, Deutschland, den USA und China wird weniger Wein getrunken. Und wenn dann doch mal ein Glas, dann setzen viele auf Qualität, also bessere und teurere Weine.

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1: 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Die genaue Zeit. Es ist jetzt 4 Uhr und eine Minute.

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1: Ich bin Katrin Steinberger. Der Fahrplan für die geplanten Steuer- und Sozialreformen steht. Bis zur Sommerpause wollen Union und SPD ein großes Paket schnüren. Arbeitgeber und Gewerkschaften sollen mit einbezogen werden. Es ist ein großes Treffen geplant. Thomas Pockt fasst die Reaktionen zusammen.
2: Ob dieser Dialog zustande kommt und dann auch zu Kompromissen führt, ist fraglich. Die Arbeitgeber etwa sind nicht begeistert. Zuletzt habe man mit den Gewerkschaften nicht mal über flexiblere Arbeitszeiten sprechen können, sagt Verbandschef Kampeter. Und auch der Deutsche Gewerkschaftsbund ist skeptisch. DGB-Chefin Fahimi erwartet ernsthafte Gespräche. Man werde sicher nicht nur einfach zum Fototermin ins Kanzleramt kommen.
1: Heute am Vatertag findet in Berlin eine Demo gegen Gewalt von Männern statt. Die Initiative Männer gegen Gewalt hat sie organisiert. Grünen-Chef Banaschak ruft dazu auf, mitzumachen und sich klar gegen Gewalt an Frauen zu stellen. Das Thema gehe nicht nur Frauen, sondern besonders Männer etwas an, sagte er der Rheinischen Post. Banaschak hofft, dass viele Männer dabei sind, egal ob Schüler, Väter, Kollegen oder sogar der Bundeskanzler. Die USA schicken doch keine 4000 zusätzlichen Soldaten nach Europa. Das Pentagon hat den Einsatz kurzfristig gestoppt, berichten US-Medien. Eigentlich sollten die Soldaten mehrere Monate in Polen stationiert werden. Einige Soldaten und auch Ausrüstung waren schon auf dem Weg. Deshalb kam die Entscheidung für viele überraschend. Erst vor kurzem hatten die USA angekündigt, 5000 Soldaten aus Deutschland abzuziehen. Eine zweite Kontaktperson nach dem Hunter-Virus-Ausbruch auf dem Kreuzfahrtschiff Hondius ist jetzt in München in Quarantäne. Die Frau wurde aus Düsseldorf in die München-Klinik Schwabing gebracht und bleibt dort erst einmal isoliert. Bisher gibt es keine Hinweise auf eine Ansteckung, die Tests waren negativ. Ist beim Ticketverkauf für die Fußball-WM alles mit rechten Dingen zugegangen? Das prüft der Generalstaatsanwalt von Kalifornien jetzt. Hintergrund sind Berichte, dass Fans für teure Plätze bezahlt, am Ende aber schlechtere Tickets bekommen haben. Die Sitzplatzkategorien sollen nach dem Kauf geändert worden sein. Die FIFA steht außerdem wegen der hohen und schwankenden Ticketpreise schon länger in der Kritik.
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1: 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Die genaue Zeit, es ist jetzt 5 Uhr.

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1: Ich bin Katrin Steinberger. Guten Morgen. Die Bundesregierung hat den Weg für den Bau von neuen Gaskraftwerken freigemacht. Sie sollen einspringen, wenn Solar- und Windenergie zu wenig Strom erzeugen. Außerdem hat das Kabinett die Reform des Heizungsgesetzes beschlossen. Thomas Brockt mit den Einzelheiten.
2: Der Kompromiss sieht nun so aus, die Pflicht, dass bei neuen Heizungen mindestens 65% erneuerbare Energien eingesetzt werden müssen, fällt erstmal weg. Gas- und Ölheizungen sind weiter möglich. Ab 2029 muss aber ihr Anteil CO2-neutraler Brennstoffe wie etwa Bioöl immer größer werden. Umweltverbände und die Grünen warnen vor Rückschritten beim Klimaschutz.
1: Union und SPD ringen ja darum, wie die Einkommensteuer reformiert werden soll. Ein Vorstoß kommt jetzt vom grünen Haushaltspolitiker Andreas Audretsch. Er schlägt in der Rheinischen Post höhere Steuersätze für Vielverdiener vor. Konkret soll der Spitzensteuersatz ab 120.000 Euro auf 45% und ab 250.000 Euro auf 48% steigen. Zur Entlastung soll der steuerfreie Grundbetrag um 500 Euro erhöht werden. Es ist ein Treffen zweier Weltmächte. US-Präsident Trump ist in China. Dort trifft er sich heute mit Staatschef Xi Jinping. Es dürfte um Handelsfragen und Deals gehen, aber auch um die Lage in der Straße von Hormuz. US-Außenminister Rubio hofft, dass China hilft, den Konflikt mit dem Iran zu lösen. Präsident Trump will zwar mit Xi über den Iran sprechen, betonte aber, Hilfe brauche er keine. China ist ein wichtiger Partner des Iran. Im Sächsischen Landtag haben AfD und BSW überraschend einem Antrag der Grünen zugestimmt, der kleinen Schlachtbetrieben helfen soll. Die Grünen sind darüber ziemlich bestürzt und betonen, eine solche Mehrheit schmerze. Die AfD freut sich über den Coup und meint, die Brandmauer sei gefallen. Die Grünen wollen nun dafür sorgen, dass so etwas nicht noch einmal passiert. Bei Lidl werden Schokostreusel der Marke Belbake zurückgerufen wegen Salmonellengefahr. Betroffen sind 400 Gramm Packungen mit dem Mindesthaltbarkeitsdatum 21.04.2027 und den Chargennummern 1326.01 bis 1326.14. Sie können in jeder Lidl-Filiale zurückgegeben werden.

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1: 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Die genaue Zeit, es ist jetzt 6:03.

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1: Ich bin Angela Kress. Guten Morgen. Kaum verständlich, praxisfern und kostspielig. Das sagt der Normenkontrollrat über das neue geplante Heizungsgesetz. Das hat das Bundeskabinett abgesegnet. Noch vor der Sommerpause soll es in den Bundestag. In der Bild sagte der Chef des Normenkontrollrats unter anderem, dass das Gesetz zusätzliche Bürokratie verursachen würde. Der Bundestag solle nachbessern. Mit dem neuen Gesetz soll es leichter werden, etwa neue Gasheizungen weiter einzubauen. Nach und nach mit mehr klimafreundlichen Brennstoffen. Heute am Vatertag findet in Berlin eine Demonstration gegen männliche Gewalt statt. Organisiert wird sie von der Initiative Männer gegen Gewalt. Grünen-Chef Banaschak ruft dazu auf, sich zu beteiligen und ein deutliches Zeichen gegen Gewalt an Frauen zu setzen. Das sei nicht nur ein Thema für Frauen, sondern gerade auch für Männer, sagte er der Rheinischen Post. Angemeldet sind 1000 Teilnehmer. Empfangen wurde er mit Sprechchören und Fähnchen. US-Präsident Trump ist in China. Er trifft sich heute mit Staatschef Xi. Tina Eck, mit dabei sind einige der mächtigsten Konzernchefs der USA. Warum das?
2: Ja, eine ganze Reihe an Tech-Milliardären ist mitgereist. Es zeigt einfach, dass es bei diesem Besuch vor allem um Wirtschaftsgespräche geht, um Hightech-Deals und Handelsfragen, aber natürlich auch um den Iran-Krieg. Trump will China um Hilfe bitten, um die Straße von Hormuz freizukriegen.
1: In Regensburg wird heute ein Blindgänger aus dem Zweiten Weltkrieg entschärft. Gefunden wurde die über 100 Kilogramm schwere Bombe in einem Wohngebiet in der Schwabelweiß im Nordosten von Regensburg. Anwohner im Umkreis von 250 Metern müssen ab 9 Uhr ihre Wohnungen verlassen. Bis dahin wird der Fundort von der Polizei abgesichert. Für Betroffene gibt es ein Notquartier. Ist beim Ticketverkauf für die Fußball-WM alles mit rechten Dingen zugegangen? Das prüft der Generalstaatsanwalt von Kalifornien. Hintergrund sind Berichte, dass Fans für teure Plätze bezahlt haben, am Ende aber schlechtere Tickets bekommen haben. Die Sitzplatzkategorien sollen nach dem Kauf geändert worden sein. Die FIFA steht unabhängig davon wegen der hohen und schwankenden Ticketpreise schon länger in der Kritik.
3: Der Autoverkehrsdienst meldet A92 München Richtung Deckendorf beim Kreuz Landshut. Gefahr durch Gegenstände auf der Fahrbahn. Ich wünsche eine gute Fahrt.
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1: 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Es ist jetzt 7 Uhr und 2 Minuten.

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1: Ich bin Angela Kress. Guten Morgen. In wenigen Wochen läuft eine EU-Frist zur Lohntransparenz aus. Dann sollen Stellenanzeigen auch hierzulande konkrete Angaben zum Verdienst enthalten. Bisher ist das nur bei gut 12% der Fall, hat eine Untersuchung der Jobseite Indeed ergeben. Tanja Wagner berichtet.
2: Vor allem in besser bezahlten Positionen, etwa in der IT, der Forschung oder der Pharmabranche, gilt, über Geld spricht man nicht. Aber genau das wünscht sich der Großteil der Arbeitnehmer. Gut 60% gaben an, sich eher auf Jobs zu bewerben, wenn das Gehalt bekannt ist. Durch den schwächeren Arbeitsmarkt sinkt der Druck auf die Arbeitgeber zu mehr Transparenz, heißt es von Indeed. Helfen könnten gesetzliche Bestimmungen.
1: Wie können Milliardenlöcher bei den gesetzlichen Krankenkassen gestopft werden? Das Kabinett hat ein Sparpaket auf den Weg gebracht und der Chef des Kassenspitzenverbands Blatt fordert, jetzt auch Kurs zu halten, auch wenn der Druck von allen Seiten enorm ist. Zuletzt hatte Ärztepräsident Reinhardt einen Aufschub der Gesetzespläne und grundlegende Änderungen gefordert. Unter anderem in Arztpraxen soll es Ausgabenbremsen geben. In Würzburg hat am Abend der Katholikentag begonnen. Heute will Bundespräsident Steinmeier dort ein Zeichen für das Ehrenamt setzen und mit Ehrenamtlichen und Fachleuten ins Gespräch kommen. Bis Sonntag geht der Katholikentag noch. Insgesamt werden etwa 60.000 Gäste erwartet, darunter morgen auch Bundeskanzler Merz. Die Weltmeere könnten auf neue Wärmerekorde zusteuern. Das Alfred-Wegener-Institut in Bremerhaven teilte mit, dass die Temperaturen aktuell spürbar oberhalb der Werte von 2023 und gleichauf mit den bisherigen Rekorden von 2024 seien. Besonders stark aufgeheizt sei gerade der Pazifik vor der Küste Kaliforniens und Mexikos. Weltweit wurde im vergangenen Jahr so wenig Wein getrunken wie seit fast 70 Jahren nicht. Laut der Internationalen Organisation für Rebe und Wein waren es 208 Millionen Hektoliter. Auch in Deutschland wurde weniger Wein getrunken. Die Gründe unter anderem: Verbraucher haben weniger Geld in der Tasche und die Produktion und damit der Wein sind teurer geworden.
3: Der Autoverkehrsdienst meldet: A99 bei H, Gefahr durch Gegenstände auf der Fahrbahn. Ich wünsche eine gute Fahrt.

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1: 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Die genaue Zeit, es ist jetzt 8 Uhr und 3 Minuten.

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1: Ich bin Angela Kress. Guten Morgen. Wir schauen nach China, denn dahin schaut auch die Weltpolitik gerade. US-Präsident Trump ist zu Besuch. Er und Chinas Staatschef Xi haben zum Auftakt betont freundliche Worte aneinander gerichtet. Obwohl die beiden größten Volkswirtschaften der Welt gerade in einem Handelskrieg stecken. Trump wird von einer Wirtschaftsdelegation begleitet. Unter anderem ist der Chef des Chip-Herstellers Nvidia dabei. Nvidia-Halbleiter gelten als besonders wichtig für die Entwicklung künstlicher Intelligenz. Das Bundeskabinett hatte ja die Reform der gesetzlichen Krankenkassen auf den Weg gebracht. Diskutiert wird trotzdem weiter darüber. Zuletzt hatte Ärztepräsident Reinhardt davor gewarnt, die Reform, wie er sagt, durchs Parlament durchzudrücken. Jetzt reagiert der Kassenchef. Jan-Henner Reitze berichtet.
2: Auch wenn Druck von allen Seiten kommt, die Bundesregierung muss die Reform durchziehen, so der Chef des GKV-Spitzenverbands. Blatt sagt, aufgeschoben worden seien nötige Änderungen schon viel zu lange. Der Ärzteverband kritisiert unter anderem, dass die Pläne unbezahlte Mehrarbeit für Ärzte bedeuten würden und fordert mehr Steuergeld für das Gesundheitssystem.
1: Der Normenkontrollrat zerpflückt das neue Heizungsgesetz der Regierung. NKR-Chef Göbel nennt den Entwurf in der Bild eines der praxisfernsten Vorhaben der vergangenen Jahre. Der Text sei kaum verständlich und für Betroffene nicht nachvollziehbar. Kern des neuen Entwurfs, die bisherige starre 65% Pflicht für erneuerbare Energien entfällt. In Regensburg müssen heute einige Menschen ihre Wohnungen und Häuser verlassen. Es wird eine Bombe aus dem Zweiten Weltkrieg entschärft. Gefunden wurde der über 100 Kilogramm schwere Blindgänger in der Sittauer Straße, wie die Stadt mitteilte. Um 9 Uhr müssen deshalb Anwohner in einem Umkreis von 250 Metern vorsorglich evakuiert werden. In der Donauarena gibt's ein Notquartier. Rückruf bei Lidl. Die Handelskette ruft wegen Salmonellengefahr eine bestimmte Packung Schokoladenstreusel zurück. Es geht um Belbake Schokoladenstreusel in der 400-Gramm-Packung, die in mehreren Bundesländern in den Läden war. Genaue Infos zu den betroffenen Chargen gibt es auf der Seite lebensmittelwarnung.de.
3: Der Autoverkehrsdienst meldet A93 Regensburg Richtung Holledau bei Mainburg. Gefahr durch Gegenstände auf der Fahrbahn. Ich wünsche eine gute Fahrt.

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9.06 Uhr ist es, Sweet mit Ballroom Blitz. Ja, und eben gerade hat uns folgende Nachricht aus der Ukraine erreicht. In der Ukraine hatte das oberste Antikorruptionsgericht Untersuchungshaft gegen den früheren ukrainischen Präsidialamtschef Andrei Jermak angeordnet. Die Haft gelte für zunächst 60 Tage. Jermak habe die Möglichkeit, gegen Kaution auf freien Fuß zu kommen. Das teilte der Richter heute Morgen mit.

9.09 Uhr ist es. Ja, vor einer Stunde ungefähr hat ja noch die Sonne vom blauen Himmel runtergestrahlt. Inzwischen schaut es schon wieder anders aus. Ja, wie schaut es aus in Sachen Wetter? Bis zu 14 Grad sind heute angesagt und besonders am Nachmittag und am Abend kann es leider regnen. In Münchenthalkirchen messen wir aktuell 10 Grad.

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1: Ich bin Angela Kress. Guten Morgen. Der Normenkontrollrat kritisiert die Pläne für ein neues Heizungsgesetz scharf. Das hatte die Regierung gestern auf den Weg gebracht. Der Bild sagte, der NKR-Chef, es sei ein Paradebeispiel dafür, warum Menschen staatliche Regeln nicht mehr verstehen würden. Er findet den Entwurf zu kompliziert mit zu vielen unklaren Vorgaben. Auch das Heizungsgesetz der alten Regierung hatte für viel Frust gesorgt. Jetzt soll es unter anderem Änderungen an den Regeln geben, wann wie viel erneuerbare Energien genutzt werden müssen. Steuer, Arbeitsmarkt, Rente und Bürokratieabbau, alles Themen, die die Koalition bis zur Sommerpause in einem Reformpaket angehen will. Arbeitgeber und Gewerkschaften sollen eingebunden werden. Schon vor den ersten Gesprächen fordert Arbeitgeberpräsident Dulger mehr Tempo und echte Veränderungen. Zoe Tassovali berichtet.
2: Dulger warnt vor reinen symbolischen Spitzengesprächen ohne konkrete Ergebnisse. Streit gibt es vor allem bei möglichen Änderungen der Arbeitszeitregeln. Während Arbeitgeber mehr Flexibilität wollen, lehnen die Gewerkschaften eine Aufweichung des 8-Stunden-Tages klar ab.
1: Die frühere Bundeskanzlerin Merkel hat an die Menschen in Deutschland appelliert, die Leistungen der amtierenden Bundesregierung fair zu bewerten. Dem Nachrichtenmagazin Focus sagte sie, die Regierung arbeite unter wirklich schwierigen äußeren Bedingungen. Merkel verwies auf die Kriege in der Ukraine und im Iran. Die haben hierzulande unter anderem zu steigenden Energiepreisen geführt. Umgerechnet fast 15 Millionen Euro hat jemand für einen blaugrünen Diamanten bezahlt. Das Auktionshaus Christie's sprach von einem Rekordpreis für einen solchen Edelstein. Der Diamant Ocean Dream hat 5,5 Karat, das gilt als Ausnahmestück. Wer das Schmuckstück gekauft hat, ist nicht bekannt. Rund einen Monat vor Beginn der Fußball-Weltmeisterschaft lockern die USA ihre Visabestimmungen. Wie das Außenministerium mitteilte, sollen für Fans mit einem gültigen Ticket keine Kautionszahlungen fällig werden. Sie liegen für Menschen aus 50 Ländern eigentlich bei bis zu $15.000. Die Liste umfasst vor allem Länder aus dem Nahen Osten und aus Afrika.
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3: Sodala, der Blick auf die Straßen, Radio Tour, der Verkehrsdienst meldet erfreulicherweise normalen Verkehr in und um München. Ich wünsche euch eine gute Fahrt.
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3: Geblitzt wird in Karlsfeld auf der Münchner Straße, in Aubing am Langwieder Bach, in Dachau auf der Würmstraße, bei der Bushaltestelle am Ende der A952 Richtung Starnberg bei Percher, in Harthof auf der Schleißheimer Straße einwärts am Ortseingang Penzberg auf der Bichler Straße, in Fürstenfeldbruck auf der Flurstraße, in Unterhaching am Oberweg einwärts in der Dreiskerzone und die Ortsdurchfahrt Ascholding. Und zwar wird hier in der Tattenkofener Straße in beiden Richtungen geblitzt. Habt ihr auch einen Blitzer gesehen? Dann ruft doch gleich durch, am besten direkt ins Studio. 723 2000 ist die Nummer.
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3: Wolken und sonnige Phasen wechseln sich heute ab. Es kann regnen, besonders am Nachmittag und am Abend. Die Höchstwerte liegen bei 7 bis 14 Grad. In der Nacht sinken die Temperaturen auf 7 bis 0 Grad. Morgen schaut es ähnlich aus. Am Wochenende werden dann die Schauer und Gewitter weniger und die Sonne zeigt sich dann wieder häufiger und es wird auch ein wenig wärmer. Die Temperatur in München-Thalkirchen liegt jetzt bei 10 Grad und der Blick auf die Uhr, es ist jetzt 9 Uhr und 16 Minuten.
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0: Ja, 9:20 Uhr ist es aktuell. Ja, viele schauen vermutlich heute mit dem Gedanken an Vatertagsplanungen in Richtung Himmel. Auch Claude Donier hat bestimmt häufig in Richtung Wolken geschaut, auch wenn es ihm da weniger wohl ums Wetter ging, sondern mehr um den Wunsch, durch die Wolken zu fliegen. Mehr zu Donier gleich hier im historischen Kalenderblatt.
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9.24 Uhr ist es, ja, und der YouTuber Marvin Wildhage muss tausende Euro Strafe zahlen, weil er sich als Fake-Maskottchen beim EM-Eröffnungsspiel in München bis aufs Spielfeld geschmuggelt hatte. Ihr habt vielleicht davon gehört. Konkret geht es um 60 Tagessätze zu je 150 Euro. Zudem werden 5.400 Euro aus mit dem Videos erzielten Einnahmen eingezogen. Der Webvideoproduzent habe sich der Urkundenfälschung und des Erschleichens von Leistungen schuldig gemacht, begründete die Richterin des Amtsgerichts München ihr Urteil.

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1: Heute, am 14. Mai, jährt sich der Geburtstag eines der bedeutendsten deutschen Flugzeugkonstrukteure. Claude Dornier wurde an diesem Tag im Jahr 1884 in Kempten im Allgäu geboren und würde heute seinen 142. Geburtstag feiern. Er prägte die Luftfahrtgeschichte des 20. Jahrhunderts. Nach einem Maschinenbaustudium in München begann Dornier seine Karriere 1910 bei der Luftschiffbau Zeppelin GmbH. Graf Ferdinand von Zeppelin erkannte schnell das Potenzial des jungen Ingenieurs und förderte ihn. Hier begann Dornier, sich intensiv mit den Grundlagen der Aerodynamik und dem damals revolutionären Gesamtmetallflugzeugbau zu beschäftigen. Weltweite Berühmtheit erlangte Dornier nach der Gründung seines eigenen Unternehmens, vor allem durch seine wasserflugzeugähnlichen Konstruktionen. Der Dornier Wal wurde zu einem enormen Erfolg und das Rückgrat vieler früher Luftpoststrecken und Entdeckungsreisen. Der Höhepunkt seiner Konstruktionskunst in der Zwischenkriegszeit war die Dornier Do X. Dieses gigantische Flugboot, das mit 12 Motoren ausgestattet war, war das damals mit Abstand größte und schwerste Passagierflugzeug der Welt. Es glich eher einem fliegenden Luxusschiff als einem herkömmlichen Flugzeug und sorgte auf seinen internationalen Repräsentationsflügen für weltweites Aufsehen. Dornier war ein stetiger Verfechter des Leichtmetallbaus. Zu seiner Zeit, als die meisten Flugzeuge noch aus Holz und Stoff bestanden. Zudem perfektionierte er das Tandemmotorkonzept, bei dem ein Motor zieht und der andere Motor drückt, um den Luftwiderstand zu minimieren. Claude Dornier verstarb am 5. Dezember 1969 in der Schweiz.

9.34 Uhr ist es, ihr hört sie, die Morgenwelle auf Radio Tude. In München-Thalkirchen messen wir aktuell 10 Grad. Es muss mit Regen gerechnet werden, besonders am Nachmittag und am Abend. Hier geht es jetzt aber erst einmal musikalisch weiter mit LL Cool J und Doing It. 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

9:38 Uhr ist es. Ja, und wer die CDU wählte, muss mit einer Zusammenarbeit mit der Linken rechnen. Der sachsen-anhaltische CDU-Landesvize André Schröder sieht im Unvereinbarkeitsbeschluss der CDU kein Problem für eine Zusammenarbeit mit den Linken. Das ist nicht unser Ziel, sagte Schröder der Deutschen Presseagentur mit Blick auf die Zeit nach der Landtagswahl am 6. September in Sachsen-Anhalt. Aber es müsse im Land weitergehen, wenn die schwarz-rot-gelbe Koalition nach der Wahl keine Mehrheit mehr haben sollte. Man könne eine Minderheitsregierung nicht ausschließen, so Schröder.

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1: In der Debatte um grundlegende Reformen in Deutschland fordert Arbeitgeberpräsident Rainer Dulger alle Seiten zu echten Veränderungen auf. Diese Bereitschaft sehen wir bei den Gewerkschaften und bei Teilen der Koalition derzeit nicht, sagte Dulger mit Blick auf die SPD und fügte hinzu, symbolische Sitzungsgespräche ohne substanzielle Ergebnisse darf es nicht nochmal geben. Auch knapp zwei Wochen nach dem Aussetzen des mehrfach an der Ostseeküste gestrandeten Buckelwals gibt es keine Daten dazu, wo das Tier ist und ob es überhaupt noch lebt. Der GPS-Sender liefere angeblich weiterhin keinerlei Signal zur Ordnung oder zu weiteren Daten, hieß es von der Privatinitiative. In der Ukraine hatte das oberste Antikorruptionsgericht Untersuchungshaft gegen den früheren ukrainischen Präsidialamtschef Andrei Jermak angeordnet. Die Haft gelte für zunächst 60 Tage. Jermak habe die Möglichkeit, gegen Kaution auf freien Fuß zu kommen, teilte der Richter heute Morgen mit. Es ist jetzt 9:44 Uhr.

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9.52 Uhr. Ja, und so ganz nebenbei haben die Grünen die Brandmauer zur AfD womöglich gekippt. Ein Landtagsantrag der oppositionellen sächsischen Grünen zur Unterstützung kleiner Schlachtbetriebe hat unter anderem mit Hilfe der AfD eine Mehrheit bekommen. Üblicherweise lehnen die anderen Parteien im Bund und Ländern eine Zusammenarbeit mit der AfD ab. Dazu gehört auch, keine Anträge einzubringen, die nur mit Hilfe der AfD eine Mehrheit bekommen können. Die Grünen pochen dabei besonders mit Blick auf die Union auf die Einhaltung der sogenannten Brandmauer zur AfD. Der Grünen-Antrag wurde jetzt allerdings mit Stimmen der AfD durch den Landtag gebracht.

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3: Es ist jetzt 10.01 Uhr. Ihr hört die Feiertagsausgabe der Morgenwelle. Für euch am Mikrofon der Alex. Hallo.
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Es ist jetzt 10:03 Uhr, ihr hört die Morgenwelle auf Radio Tude, heute an Christi Himmelfahrt, beziehungsweise auch natürlich am Vatertag. Ja, in Münchentalkirchen zeigt sich wieder so ein bisschen die Sonne. Schauer muss es nicht unbedingt geben, man sollte aber damit rechnen und besonders am Nachmittag und am Abend kann es mal ein bisschen regnen, also der Schirm sollte vorsichtshalber bereit liegen. Und wir starten hier durch mit den Scorpions und Still Loving You, denn egal wie das Wetter wird, die Musik stimmt auf jeden Fall hier auf Radio Tude.

10:08 ist es und die USA wollen für Fans der Fußball-Weltmeisterschaft auf eine Kaution bei Einreise verzichten. Für Einreisende mit einem gültigen Ticket sei keine Zahlung erforderlich, bestätigte eine Mitarbeiterin des Außenministeriums. Normalerweise müssen Bürger aus 50 Ländern Kaution von bis zu $15.000 hinterlegen, um in die USA einzureisen. Die Liste umfasst vor allem Länder aus dem Nahen Osten sowie aus Afrika.

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1: Ich bin Angela Kress. Erst warme Worte, dann gleich ein heikles Thema. Beim Besuch von US-Präsident Trump in China hat Staatschef Xi vor einem Konflikt um Taiwan gewarnt. China beansprucht Taiwan für sich, die USA beliefern den Inselstaat mit Waffen. Bei dem Treffen wird es wohl auch um die Straße von Hormuz gehen, die wichtig für den Ölhandel ist und auch Auswirkungen auf die Ölpreise bei uns hat. Die USA erhoffen sich Hilfe von China bei der Absicherung der Wasserstraße. Die Weltmeere könnten auf neue Wärmerekorde zusteuern. Die Entwicklung würde an die Situation im Frühjahr 2023 erinnern, als die globalen Meerestemperaturen begannen, die Höchstwerte früherer Jahre mit immer größerem Abstand zu übertreffen, heißt es vom Alfred-Wegener-Institut in Bremerhaven. Besonders stark aufgeheizt sei aktuell der Pazifik vor der Küste Kaliforniens und Mexikos. Mit einem Gottesdienst zu Christi Himmelfahrt beginnt in Würzburg der zweite Tag des Katholikentags. Dazu wurde auch Bundespräsident Steinmeier erwartet. Im Anschluss will er heute mit Ehrenamtlichen und Fachleuten über das vielfältige ehrenamtliche Engagement sprechen. Bis zum Sonntag werden auf dem Katholikentag etwa 60.000 Menschen erwartet. Die Koalition will ja bis zur Sommerpause ein Reformpaket schnüren mit den Themen Steuern, Arbeitsmarkt, Rente und Bürokratieabbau. Arbeitgeberpräsident Dulger hat die Gewerkschaften und die SPD davor gewarnt, Reformen zu bremsen. Saarlands Ministerpräsidentin Rehlinger forderte in der Rheinischen Post unterdessen höhere Steuerbelastungen für Spitzenverdiener und Erben. Die beiden dominanten deutschen Frauenfußballteams der vergangenen Jahre treffen im DFB-Pokalfinale aufeinander. In Köln kommt es heute ab 16 Uhr zum Endspiel zwischen dem VfL Wolfsburg und dem FC Bayern München. Moritz Einzel berichtet.
2: In der Liga haben die Münchnerinnen 16 Punkte Vorsprung auf den VfL und sind natürlich deutscher Meister. Doch in einem Spiel kann alles passieren und die Wölfinnen können DFB-Pokal. Nicht umsonst haben sie den Wettbewerb bis 2024 10-mal in Folge gewonnen. Und Wolfsburgs Ikone Alexandra Popp will sich jetzt nochmal mit dem Titel nach Dortmund verabschieden.
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3: Der Radio Tour der Verkehrsdienst meldet aktuell nach wie vor normalen Verkehr in und um München. Ich wünsche euch eine gute Fahrt.
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3: Geblitzt wird in Karlsfeld, auf der Münchner Straße, in Aubing, am Langwieder Bach, in Dachau, auf der Würmstraße, bei der Bushaltestelle, am Ende der A952 Richtung Starnberg bei Percher, in Harthof, auf der Schleißheimer Straße einwärts, am Ortseingang Penzberg, auf der Bichler Straße, wird geblitzt, in Fürstenfeldbruck, auf der Flurstraße, in Unterhaching, am Oberweg, einwärts in der 30er-Zone und die Ortsdurchfahrt Ascholding, und zwar an der Tattenkofener Straße beidseitig. Habt ihr auch was gesehen? 7:03:2000 ist die Studionummer.
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3: Ja, Wolken und sonnige Phasen wechseln sich heute ab. Es kann regnen, besonders am Nachmittag und am Abend. Die Höchstwerte liegen bei 7 bis 14 Grad. In der Nacht sinken die Temperaturen auf 7 bis 0 Grad. Morgen schaut es ähnlich aus. Am Wochenende werden die Schauer und Gewitter weniger und die Sonne zeigt sich häufiger. Und es wird auch ein wenig wärmer. Die Temperatur in München-Thalkirchen liegt aktuell bei 12 Grad und der Blick auf die Uhr ist jetzt 10 Uhr und 19 Minuten.

0: ist es. Und in Kürze startet hier die Feiertagsausgabe der Open Line. Also, wenn ihr da dabei sein wollt, dann jetzt einfach dranbleiben und vielleicht schon mal die Nummer vormerken, die gleich wichtig ist. Das ist die 723-2000.
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0: 10.29 Uhr ist es. Ihr hört die Morgenwelle auf Radio Tude. Und jetzt seid ihr zu hören. Zumindest habt ihr die Gelegenheit dazu. Einfach anrufen und dabei sein hier in der Openline mit eurer privaten Kleinanzeige. Vielleicht die Sommerreifen, die Winterreifen, das ganze Auto oder auch das Fahrrad, die Gefriertruhe, das Sofa oder auch der Wohnzimmertisch. Alles, was ihr selber nicht mehr braucht, aber was man auch nicht wegschmeißen möchte. Probiert es doch einmal, wie viel man vielleicht dafür noch bekommen könnte. Jetzt anrufen, jetzt dabei sein. 7232000 ist die Nummer.
1: 7.23.2000.
0: Also die Vatertagsausgabe der Open Line, die erste Ausgabe heute. Die Open Line gibt es ja immer dreimal täglich. Um dabei zu sein, wie gesagt, alles ganz unkompliziert. 7.23.2000 ist die Nummer. Einfach den Hörer greifen und dabei sein. Man kann alles Mögliche von privat an privat anbieten. Andersrum geht es natürlich auch, wenn man was Bestimmtes sucht. Vielleicht fehlt noch das eine Teil in der Plattensammlung oder natürlich auch etwas anderes. Oder man möchte vielleicht sogar etwas tauschen. Auch das geht selbstverständlich. Und auch verschenken. Man hat vielleicht etwas, da, wo man froh ist, wenn es vielleicht abgeholt wird, wenn man sich nicht selber darum kümmern muss, dass es wegkommt. Aber es ist ja auch noch eigentlich gut beieinander, es passt bloß nicht mehr in die Wohnung oder ähnliches. All diese Dinge sind möglich. Wichtig, wie gesagt, natürlich nur, dass man gleich anruft, nicht erst in einer Minute, denn dann läuft hier natürlich auch schon wieder Musik. Ja, Elektroautos, nach wie vor Ladenhüter ohne Prämie, kriegt man die scheinbar nicht verkauft. Wer sich ein neues Elektroauto kauft, kann daher ab dem kommenden Dienstag staatliche Förderung beantragen. Einen Tag vorher soll das Förderportal freigeschaltet werden, teilte das Bundesumweltministerium mit. Die Förderung gilt rückwirkend für Zulassungen ab dem 1. Januar. Geld gibt es für den Kauf oder auch für das Leasing von Neuwagen, was besonders schlaue Leute machen. Je nach persönlichen Umständen sind dann zwischen 1.500 und 6.000 Euro staatliche Unterstützung drinnen, heißt es. Die nächste Ausgabe der Open-Line gibt es dann wieder etwa um 16.30 Uhr und etwa um 19.30 Uhr. Auch nochmal die Möglichkeit, um hier live dabei zu sein.
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10.35 Uhr ist es. Ja, und betrunken Auto zu fahren ist natürlich schon mal eine Sache für sich. Dann sich aber auch noch selbst dabei zu filmen, ist dann noch das Sahnehäubchen obendrauf. Ein betrunkener Autofahrer hat der Polizei viel Arbeit abgenommen und einen Unfall im Kreis Heilbronn live ins Netz übertragen. Der Mann soll am Montagabend betrunken und zu schnell unterwegs gewesen sein, als er auf einem Feldweg neben der Landstraße die Kontrolle über seinen Kleintransporter verlor. Durch eine Böschung schoss und dann an einem Hang stehen blieb. Der Fahrer hatte den Unfall über einen TikTok-Livestream gefilmt und direkt ins Internet übertragen, wie die Polizei später mitteilte. Also da redet er sich ganz sicher nicht mehr raus.

10.39 Uhr ist es, ja, und wenn man aus dem Fenster schaut, in Münchenthalkirchen scheint die Sonne. Man darf also durchaus Hoffnung haben, dass der Vatertag nicht ganz ins Wasser fällt. Es muss allerdings schon mit Regen gerechnet werden, besonders am Nachmittag und am Abend. Also Vorbereitung ist angesagt. Temperaturen sind angepeilt für bis zu 17 Grad immerhin. Ja, und hier starten wir durch mit Jefferson Airplane und Somebody to Love.

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1: In der Debatte um grundlegende Reformen in Deutschland fordert Arbeitgeberpräsident Rainer Dulger alle Seiten zu echten Veränderungen auf. Diese Bereitschaft sehen wir bei den Gewerkschaften und bei Teilen der Koalition derzeit nicht, sagte Dulger mit Blick auf die SPD. Symbolische Spitzengespräche ohne substanzielle Ergebnisse darf es nicht nochmal geben, so Dulger. Auch knapp zwei Wochen nach dem Aussetzen des mehrfach an der Ostseeküste gestrandeten Buckelwals gibt es keine Daten dazu, wo das Tier ist und ob es überhaupt noch lebt. Der GPS-Sender liefere angeblich weiterhin keinerlei Signal zur Ordnung, heißt es von der Privatinitiative. Der Normenkontrollrat kritisiert die Pläne für ein neues Heizungsgesetz scharf. Es sei ein Paradebeispiel dafür, warum Menschen staatliche Regeln nicht mehr verstehen würden. Der Entwurf sei zu kompliziert und habe zu viele unklare Vorgaben. Auch das Heizungsgesetz der alten Regierung hatte zu viel Frust gesorgt. Es ist jetzt 10:46 Uhr.

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3: 11 Uhr ist es heute am Vatertag, an Christi Himmelfahrt am Vatertag. Wir starten hier durch mit AC/DC, Shoot to Thrill.
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11:06 Radio Today, der richtige Sound für den Vatertag. Es wird geblitzt unter anderem in Unterhaching und zwar am Oberweg einwärts in der 30er-Zone. Habt ihr auch was gesehen? 723 2000 ist die Nummer.

11:10 ist es. Ja, und am Vatertag wird ja gerne mal ein Bierchen getrunken oder auch zwei. In Sachen Wein ist der Umsatz zuletzt aber stark zurückgegangen. Der weltweite Weinkonsum ist im vergangenen Jahr auf den niedrigsten Stand seit 1957 gesunken. Der Konsum sank auf 208 Millionen Hektoliter, was gegenüber 2024 einem Rückgang um fast 3% bedeutet.

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1: Ich bin Angela Kress. Erst warme Worte, dann gleich ein heikles Thema. Beim Besuch von US-Präsident Trump in China hat Staatschef Xi vor einem Konflikt um Taiwan gewarnt. China beansprucht Taiwan für sich, die USA beliefern den Inselstaat mit Waffen. Bei dem Treffen wird es wohl auch um die Straße von Hormuz gehen, die wichtig für den Ölhandel ist und auch Auswirkungen auf die Ölpreise bei uns hat. Die USA erhoffen sich Hilfe von China bei der Absicherung der Wasserstraße. Die Weltmeere könnten auf neue Wärmerekorde zusteuern. Die Entwicklung würde an die Situation im Frühjahr 2023 erinnern, als die globalen Meerestemperaturen begannen, die Höchstwerte früherer Jahre mit immer größerem Abstand zu übertreffen, heißt es vom Alfred-Wegener-Institut in Bremerhaven. Besonders stark aufgeheizt sei aktuell der Pazifik vor der Küste Kaliforniens und Mexikos. Mit einem Gottesdienst zu Christi Himmelfahrt beginnt in Würzburg der zweite Tag des Katholikentags. Dazu wurde auch Bundespräsident Steinmeier erwartet. Im Anschluss will er heute mit Ehrenamtlichen und Fachleuten über das vielfältige ehrenamtliche Engagement sprechen. Bis zum Sonntag werden auf dem Katholikentag etwa 60.000 Menschen erwartet. Die Koalition will ja bis zur Sommerpause ein Reformpaket schnüren mit den Themen Steuern, Arbeitsmarkt, Rente und Bürokratieabbau. Arbeitgeberpräsident Dulger hat die Gewerkschaften und die SPD davor gewarnt, Reformen zu bremsen. Saarlands Ministerpräsidentin Rehlinger forderte in der Rheinischen Post unterdessen höhere Steuerbelastungen für Spitzenverdiener und Erben. Die beiden dominanten deutschen Frauenfußballteams der vergangenen Jahre treffen im DFB-Pokalfinale aufeinander. In Köln kommt es heute ab 16 Uhr zum Endspiel zwischen dem VfL Wolfsburg und dem FC Bayern München. Moritz Einzel berichtet.
2: In der Liga haben die Münchnerinnen 16 Punkte Vorsprung auf den VfL und sind natürlich deutscher Meister. Doch in einem Spiel kann alles passieren und die Wölfinnen können DFB-Pokal. Nicht umsonst haben sie den Wettbewerb bis 2024 10-mal in Folge gewonnen. Und Wolfsburgs Ikone Alexandra Popp will sich jetzt nochmal mit dem Titel nach Dortmund verabschieden.
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4: Erfreulicherweise meldet der Raditude Verkehrsdienst nach wie vor normalen Verkehr in und um München. Ich wünsche euch eine gute Fahrt.
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4: Da wird geblitzt in Karlsfeld auf der Münchner Straße, in Aubing am Langwieder Bach, in Dachau auf der Würmstraße bei der Bushaltestelle, am Ende der A952 Richtung Starnberg bei Perka, in Harthof auf der Schleißheimer Straße einwärts, am Ortseingang Penzberg auf der Bichler Straße, in Fürstenfeldbruck auf der Flurstraße, unter Haching am Oberweg wird geblitzt einwärts in der 30er-Zone und die Ortsdurchfahrt Ascholding in der Tattenkofener Straße, hier wird beidseitig gemessen. Habt ihr auch noch was gesehen? 723-2000 ist die Studionummer.
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4: Wolken und sonnige Phasen wechseln sich heute ab. Es kann regnen, besonders am Nachmittag und am Abend. Die Höchstwerte liegen bei 7 bis 14 Grad. In der Nacht sinken die Temperaturen auf 7 bis 0 Grad. Morgen schaut es dann ähnlich aus. Am Wochenende werden die Schauer und Gewitter weniger und die Sonne zeigt sich häufiger. Und es wird auch ein wenig wärmer. Die Temperatur in München-Thalkirchen liegt bei 13 Grad. Das lässt sich aushalten. Und der Blick auf die Uhr ist jetzt 11 Uhr und 19 Minuten.

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Es ist jetzt 11.30 Uhr. Ja, und wer viel trinkt, muss auch viel auf die Toilette. Und daher ist diese Meldung womöglich gerade am Vatertag durchaus relevant. Der Autor Peter Wohleben warnt vor falschen Hygieneregeln auf der Toilette. Das fange schon dabei an, dass die meisten Leute falsch auf der Toilette spülen. Beim Abspülen steigen Luftbläschen auf. In diesen Aerosolen bleiben Bakterien bis zu 6 Stunden aktiv. Wer mittags eine öffentliche Toilette betrete, atme alles ein, was seit den frühen Morgen in die Luft gestiegen ist. Die bakterielle Gefahr durch Klobrillen sei übrigens dagegen überschätzt. Als entscheidende Schutzmaßnahme nennt Wohleben das Schließen des Klodeckels vor dem Spülen. Das reduziere die Belastung um das 14-fache. Ja, jetzt kann man sich natürlich nicht drauf verlassen, dass sich da jeder dran hält und den Deckel runter macht. Es gibt jetzt 2 Möglichkeiten. Die eine ist die billige, aber ein bisschen schwierige, und die andere ist ein bisschen aufwendiger. Man kann einerseits das Luftanhalten üben und gleichzeitig das schnelle Bieseln üben. Und auf der anderen Seite könnte man sich natürlich eine Taucherausrüstung anschaffen. Also kann man ja mal erwägen und für sich selber durchdenken.

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1: In der Debatte um grundlegende Reformen in Deutschland fordert Arbeitgeberpräsident Rainer Dulger alle Seiten zu echten Veränderungen auf. Diese Bereitschaft sehen wir bei den Gewerkschaften und bei Teilen der Koalition derzeit nicht, sagte Dulger mit Blick auf die SPD. Er fügte hinzu, symbolische Spitzengespräche ohne substanzielle Ergebnisse darf es nicht nochmal geben. Auch knapp zwei Wochen nach dem Aussetzen des mehrfach an der Ostküste gestrandeten Buckelwals gibt es keine Daten dazu, wo das Tier sich befindet und ob es überhaupt noch lebt. Der GPS-Sender liefere angeblich weiterhin keinerlei Signal zur Ortung, hieß es von der Privatinitiative. Der Normenkontrollrat kritisiert die Pläne für ein neues Heizungsgesetz scharf. Es sei ein Paradebeispiel dafür, warum Menschen staatliche Regeln nicht mehr verstehen würden. Der Entwurf sei zu kompliziert und habe zu viele unklare Vorgaben. Auch das Heizungsgesetz der alten Regierung hatte für viel Frust gesorgt.

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4: Es ist jetzt 12.03 Uhr. Ihr hört sie, die Morgenwelle, heute in der Donnerstagsausgabe. Ja, und vor allem in der Vatertags- und Christi Himmelfahrtsausgabe auch.
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12.07 Uhr ist es, ihr hört AC/DC, Stiff Upper Lip, der richtige Tude-Sound halt. Der Blick aufs Wetter, es kann regnen, man sollte sich also darauf vorbereiten, besonders am Nachmittag und am Abend kann es also ein bisschen Regen geben. Höchstwerte sind angepeilt von 7 bis 14 Grad.

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1: Ich bin Angela Kress. Zum Vatertag gehört für viele auch Alkohol dazu. Experten zufolge ist das Risiko von Unfällen unter Alkoholeinfluss an Vatertag 3-mal so hoch wie an einem durchschnittlichen Tag im Jahr. Diana Kramer berichtet.
2: Die Bilanz des letzten Jahres, 284 Unfälle und mehr als 160 Verletzte. Der Verkehrssicherheitsrat appelliert deshalb, kein Alkohol am Steuer oder auf dem Fahrrad, das gelte an Himmelfahrt, aber auch an jedem anderen Tag des Jahres. Immerhin, immer mehr Männer nutzen den Feiertag für Familienausflüge statt Promilletouren.
1: Angesichts von Streit in der Koalition fordern der CDU-Arbeitnehmerflügel und der konservative SPD-Flügel Seeheimer Kreis, das Bündnis auf sich zusammenzureißen. Im Moment bestimmten die lautesten der Parteien die öffentliche Wahrnehmung, sagte Seeheimer Sprecher Limbacher dem Spiegel. Die frühere Kanzlerin Merkel sagte dem Fokus, die Menschen sollten die Leistungen der Regierung fair bewerten. Sie verwies auf schwierige äußere Umstände. Kurz bevor eine EU-Frist zur Lohntransparenz ausläuft, gibt es in den meisten Stellenanzeigen hierzulande weiter keine detaillierten Angaben zum Gehalt. Die Jobseite Indeed fand in gut 12% solche Angaben, letzter Platz der 7 untersuchten europäischen Länder. Die EU-Richtlinie soll unter anderem dafür sorgen, die Einkommensunterschiede von Männern und Frauen auszugleichen. Arbeitgeber sollen schon vor einem Bewerbungsgespräch Angaben zum Gehalt machen müssen. Wie können Milliardenlöcher bei den gesetzlichen Krankenkassen gestopft werden? Das Kabinett hat ja ein Sparpaket auf den Weg gebracht und der Chef des Kassenspitzenverbands Blatt fordert jetzt, Kurs zu halten, auch wenn der Druck hoch sei. Zuletzt hatte Ärztepräsident Reinhardt einen Aufschub gefordert, unter anderem in Arztpraxen soll es Ausgabenbremsen geben. Ein Star-Aufgebot soll beim Endspiel der Fußball-Weltmeisterschaft am 19. Juli für Unterhaltung in der Halbzeitpause sorgen. Die Pop-Ikonen Shakira und Madonna sowie die südkoreanische Band BTS werden bei der ersten Halbzeitshow in einem WM-Finale auftreten. Mit der Show soll auch Geld für Bildungs- und Fußballprojekte gesammelt werden, hieß es von der FIFA.
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3: Der Radio Tour der Verkehrsdienst meldet die A8 München Richtung Salzburg zwischen Hofoldinger Forst Süd und Otterfing 2 Kilometer Stau und die A99 bitte besonders vorsichtig fahren zwischen Kreuz München Ost und Kirchheim und zwar bitte in beiden Richtungen. Hier besteht Gefahr durch eine Person auf der Fahrbahn. Ich wünsche euch eine gute und ganz besonders eine sichere Fahrt.
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3: Ja, und das sind die Blitzer in Karlsfeld auf der Münchner Straße, in Aubing am Langwieder Bach, in Dachau auf der Würmstraße bei der Bushaltestelle am Ende der A952 Richtung Starnberg bei Percher, in Harthof auf der Schleißheimer Straße einwärts am Ortseingang Penzberg auf der Bichlerstraße, in Fürstenfeldbruck auf der Flurstraße, Unterhaching am Oberweg einwärts in der 30er-Zone wäre gemeldet und die Ortsdurchfahrt Ascholding und zwar in der Tattenkofener Straße wird hier in beide Richtungen geblitzt. Habt ihr auch noch was gesehen? 723-2000 ist die Studiennummer.
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3: Wolken und sonnige Phasen wechseln sich heute ab. Es kann regnen, besonders am Nachmittag und am Abend. Die Höchstwerte liegen bei 7 bis 14 Grad. In der Nacht sinken die Temperaturen auf 7 bis 0 Grad. Morgen schaut es ähnlich aus. Am Wochenende werden dann die Schauer und Gewitter weniger und die Sonne zeigt sich häufiger. Und es wird auch ein wenig wärmer. In München-Thalkirchen messen wir aktuell immerhin 12 Grad. Das ist doch schon mal was. Und die Zeit ist es jetzt 12 Uhr und 17 Minuten.
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0: 12.21 Uhr ist es. Ihr hört die Morgenwelle. Und in Kürze ist die Gelegenheit da, um hier dabei zu sein in der Hitline. Eure Gelegenheit für euren Musikwunsch. Die Nummer, die 723 2000.
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12:26 ist es. Besten Dank an den Olli. Er hat einen neuen Blitzer-Anhänger entdeckt. Und zwar wird in der Osterseenstraße in Seeshaupt geblitzt, südlich vom Starnberger See. Also in beide Richtungen. Und zwar etwa auf Höhe der Glascontainer hat man sich hier postiert. Also, danke dafür. Habt auch ihr was gesehen. 723 2000 ist die Studionummer.

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1: Uhr ist es. Wir starten rein in die letzte halbe Stunde der Morgenwelle. Jetzt ist wieder Hitline angesagt. Ja, und heute an Christi Himmelfahrt, da würde mich natürlich interessieren, wie gestaltet es sich der Tag? Wie feiert ihr den Vatertag? Wie sind die Planungen? Wie habt ihr euch vorbereitet darauf, dass es womöglich regnen könnte? Es schaut ja zwischendurch richtig freundlich aus, aber der Wetterbericht sagt ganz klar, nachmittags und besonders auch abends kann es nass werden. Also, das sollte man im Blick haben. Und was darf es musikalisch sein? Das natürlich der wichtigste Punkt der Veranstaltung. Darum geht es jetzt in der Hitline. Einfach anrufen und dabei sein. 723 2000 ist die Nummer. Eine ganz normale Münchner Festnetznummer, deswegen auch 089 für München und dann eben die 723 2000. Anrufen und dabei sein.

0: 12.36 Uhr ist es und den Simon darf ich jetzt begrüßen. Hallo, guten Morgen, Simon.
1: Hallo, Morgen, Alex, wie geht's?
0: Gut, ich hoffe dir auch. Wie schaut's aus heute an Christi Himmelfahrt am Feiertag? Gehst du da vor die Tür oder bleibst du doch lieber drinnen?
1: Du ganz gemütlich, Alex. Und du, was machst du heute?
0: Hey, erstmal noch die Sendung fertig und dann gibt's noch ein bisschen Arbeit. Aber Hauptsache, man kann dann noch ein bisschen entspannen, nicht wahr?
1: Genau, ja.
0: Du, dann hast du natürlich auch noch einen Musikwunsch. Und zwar Bryan Adams, Summer of 69. Da wünsche ich dir ganz viel Spaß damit. Dann mach dir einen gemütlichen und man hört sich vielleicht mal wieder, gell?
1: Danke.
0: Servus. Sulla, also der Simon hat den Anfang gemacht, also bei ihm geht's heute ganz gemütlich zu. Wie schaut's bei euch aus? Wagt ihr euch nach draußen? Vertraut ihr drauf, dass das Wetter doch halten könnte? Es schaut ja gar nicht so schlecht aus, zumindest in München-Thalkirchen ist da die Lage im Moment eigentlich gar nicht so ungemütlich. Und was darf musikalisch sein? Darum geht's in der Hitline, um dabei zu sein mit eurem Musikwunsch. Einfach zum Hörer greifen, 723 2000 ist die Nummer.

Der Adams Brian mit Summer of 69 um 12:40 Uhr. Wir sind in der Hitline, das heißt, es ist eure Gelegenheit zum Mitmachen da. Also Radio, keine Einbahnstraße, Radio zum Mitmachen ist angesagt. 7:30 Uhr 2000 ist die Nummer.

12:45 Uhr ist es inzwischen, ja, heute an Christi Himmelfahrt, am Vatertag. Das Wetter ist ein bisschen undurchsichtig heute. Man darf durchaus hoffen, dass nicht viel runterkommt, aber man dem ein oder anderen Tröpfchen muss man durchaus rechnen. Mich würde interessieren, es ist trotzdem Biergarten angesagt. Habt ihr andere Pläne? Wie schaut's aus? Und was darf's musikalisch sein? 723 2000 ist die Nummer hier für euren Musikwunsch.

0: 12.49 Uhr ist es inzwischen und ich darf jetzt als Nächsten den Maximilian begrüßen. Hallo, guten Morgen.
1: Servus, grüß dich.
0: Maximilian, wie gestaltet sich der Vatertag Christi Himmelfahrt?
1: Heute ganz entspannt mit dem Junior unterwegs zum Reifenwechsel, war ja lang genug kalt. Und
0: da wird gemeinsam angepackt.
1: Genau.
0: Ah ja, okay, da hört man ihn auch schon im Hintergrund. Ja, super. Richtig. Ist dann nach dem Reifenwechsel noch was angesagt oder ist dann Entspannen geplant?
1: Entspannen einfach, genau, zu Hause.
0: Das darf ja auch mal sein, gell?
1: Reinbringen, genau.
0: Perfekt. Du, dann hast natürlich auch einen Musikwunsch. Guns N' Roses hast du ausgesucht. Welchen Titel?
1: Genau, und zwar Welcome to the Jungle, das wäre super.
0: Genau, liegt natürlich schon bereit, spiel mit dir sehr gerne. Du, dann wünsche ich dir einen schönen Donnerstag, erfolgreiches Reifenwechseln und viel Spaß mit Guns N' Roses.
1: Vielen Dank.
0: Sehr gerne.
1: Mach's gut. Servus.
0: Servus. So, also wir haben es gehört, bei Maximilian ist noch ein bisschen Arbeit angesagt, Reifenwechsel und dann wird entspannt. So soll es ja auch sein am Feiertag. Wir schauen auf die Uhr. Eine Runde Tipp auf jeden Fall noch schaffen. Also, wie schaut es bei euch aus? Habt ihr vielleicht auch eine kleine Inspiration, was sich heute bei dem nicht ganz vorhersehbaren Wetter vielleicht doch machen lässt? Vielleicht mit dem Schirm im Biergarten, eine Radtour oder doch was ganz was anderes? Mich würde es interessieren und vor allem natürlich das Wichtigste, was darf es musikalisch sein? Darum geht es in der Hitline 723 2000. Ist die Nummer.

0: 12.55 Uhr ist es, der Musikwunsch von Maximilian, bei dem Reifenwechsel angesagt ist. Und jetzt darf ich den Stefan begrüßen. Hallo, guten Morgen.
1: Ja, servus, guten Morgen.
0: Stefan, erzähl uns doch, wie schaut es bei dir aus? Auch so entspannt wie bei Maximilian oder ist vielleicht sogar ein bisschen Arbeit angesagt am Feiertag?
1: Nee, ich arbeite tatsächlich, bin auch am Vormittag schon spazieren gegangen, so lange die Sonne noch gescheint hat, jetzt ist es ein bisschen dunkel draußen, schaut nach Regen aus, alles gut.
0: Hast es also perfekt ausgenutzt.
1: Ja, genau, gut getimed.
0: Genau, ja, man darf ja gespannt sein, ein bisschen nass wird es wahrscheinlich schon werden, aber so schlimm darf man hoffen, wird es vielleicht gar nicht. Du, dann hast du dir natürlich musikalische Untermalung ausgesucht zur Sitzung am Computer. Judas Priest, Turbo Lover, da wünsche ich dir ganz viel Spaß damit.
1: Ja, danke schön und schönes Hängen dann noch, ne?
0: Ciao. Dir auch, servus. Sodala, ja, also der Musikwunsch vom Stefan wird sofort erfüllt und der Blick auf die Uhr verrät es. Es ist tatsächlich schon die letzte Runde gewesen. Schön war's wieder mit euch. Ich sag Servus. Gleich geht's natürlich schon wieder perfekt weiter und zwar mit dem Hitradio und dem V. Vorher jetzt aber natürlich noch der Musikwunsch vom Stefan. Judas Priest, Turbo Lover.

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4: Servus, ihr Lieben. Väter, lasst euch heute feiern. 13 Uhr die Zeit. Ihr hört das Hitradio mit dem V auf Radio Today.
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1: Ich bin Angela Kress. Der Normenkontrollrat kritisiert die Pläne für ein neues Heizungsgesetz scharf. Das hat die Regierung ja gestern auf den Weg gebracht. Der Bild sagte der NKR-Chef, es sei ein Paradebeispiel dafür, warum Menschen staatliche Regeln nicht mehr verstehen würden. Er findet den Entwurf zu kompliziert mit zu vielen unklaren Vorgaben. Der neue Entwurf soll unter anderem ändern, wann wie viel erneuerbare Energien genutzt werden müssen. Heute ist Vatertag, da sind viele Menschen unterwegs und trinken Alkohol. Das Risiko für Unfälle unter Alkoholeinfluss ist heute dreimal so hoch wie an einem durchschnittlichen Tag im Jahr. Das hat der Verkehrssicherheitsrat auf Grundlage von Daten des Statistischen Bundesamts gemeldet. Vor einem Jahr gab es demnach am Vatertag bundesweit rund 280 Unfälle, weil Alkohol im Spiel war. Mehr als 120 Menschen wurden verletzt, teilweise schwer. Zum Auftakt des Besuchs von US-Präsident Trump in China haben sich beide Seiten um ein stabileres Verhältnis der Großmächte bemüht. Zugleich hat Chinas Staatschef Xi laut staatlicher Nachrichtenagentur aber vor einem Konflikt um Taiwan gewarnt. Mit Trump war auch eine große Wirtschaftsdelegation nach China gereist. Auch für die deutsche Wirtschaft ist wichtig, wie das Treffen läuft. USA und China sind wichtige Handelspartner. In der Ukraine ist Untersuchungshaft gegen den früheren ukrainischen Präsidialamtschef Jermak angeordnet worden. Ulf Mauder berichtet aus Moskau über die Entscheidung des obersten Antikorruptionsgerichts.
2: Teile der Machtelite und ranghohe Beamte stehen schon lange im Ruf, sich im Zuge des Krieges zu bereichern. Die Ukraine gilt trotz Reformen noch immer als einer der korruptesten Staaten überhaupt. Präsident Zelensky hat der Europäischen Union im Streben um eine Mitgliedschaft den Kampf gegen die Korruption zugesichert.
1: Umgerechnet fast 15 Millionen Euro hat jemand für einen blaugrünen Diamanten bezahlt. Das Auktionshaus Christie's sprach von einem Rekordpreis für einen solchen Edelstein. Der Diamant Ocean Dream hat 5,5 Karat, das gilt als Ausnahmestück. Wer das Schmuckstück gekauft hat, ist nicht bekannt.
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3: Von den Schmuckstücken zu einem Blick auf Bayern Straßen. Der Radio Today Verkehrsdienst meldet auf der A8 München Richtung Salzburg zwischen Hofoldinger Forst Süd und Hofoldinger Forst. Hier haben wir 2 Kilometer Stau, das war's auch schon. Today wünscht euch eine gute Fahrt.
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3: Geblitzt wird aus folgenden Anhängern: in Harthof auf der Schleißheimer Straße, in Karlsfeld auf der Münchner Straße, in Aubing am Langwieder Bach, in Dachau auf der Würmstraße bei der Bushaltestelle, am Ende der A952, in der Ortseinfahrt Penzberg, in Fürstenfeldbruck auf der Flurstraße, in Unterhaching am Oberweg, in der Ortsdurchfahrt Ascholding, in Seeshaupt auf der Osterseenstraße. Für weitere Blitzer wählt die 723-2000.
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3: Heute sind Wolken, Sonne und ein paar Schauer unterwegs. Es kann auch hier und da ein Gewitter kommen. Dazu ist es auch kühl bei 7 bis 14 Grad heute. In den Alpen kann es oberhalb von 1300 Meter auch schneien. Morgen schaut es ähnlich aus. Am Wochenende werden die Schauer und Gewitter weniger und die Sonne zeigt sich häufiger. Es wird dann etwas wärmer werden. Die Temperatur hier gemessen in München, Thalkirchen 12 Grad. Die Zeit, es ist jetzt 13.20 Uhr.
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1: Hundert Liter Diesel wurden gestohlen in Schirnding.
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Soulbeat war das mit Lonesome Rider. Mit dem Bollerwagen heute unterwegs. Vielleicht wird auch hier und da heute Alkohol getrunken. So, 13.30 Uhr die Zeit, ihr hört das Hitradio, hier ist meine nächste Meldung. Rund 100 Liter Diesel haben Diebe aus Baustellenfahrzeugen in Schirmding im Landkreis Wunsiedel im Fichtelgebirge abgezapft. Die Unbekannten brachen in der Nacht zum Mittwoch den Tankdeckel eines LKWs auf und pumpten 70 Liter Kraftstoff ab, wie die Polizei mitteilte. Aus dem Tank eines Radladers stahlen sie etwa 30 Liter. Zudem sollen die Diebe zwei Batterien des Lastwagens, ein Überbrückungskabel und einen Werkzeugkasten gestohlen haben. Die beiden Fahrzeuge standen den Angaben zufolge auf dem Parkplatz einer Porzellanfabrik. Die Polizei schätzt den Schaden auf 1.000 Euro. Aber eines ist sicher, wer anderen Leuten Diesel klaut, muss damit rechnen, dass bei ihm irgendwann die Polizei vorbeischaut. Nach diesem Schüttelreim noch ein Blitzeranhänger. In Harthof steht einer auf der Schleißheimer Straße. Blitzt stadteinwärts, wenn ihr mit dem Bollerwagen zu schnell unterwegs seid. Und hier noch die Nummer, falls ihr einen Blitzer melden möchtet. 723 2000.

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1: Kurze Tanzpause. 13.39 Uhr die Zeit, ein kurzer Blick auf Bayern Straßen. Hier ist der Radio Today Verkehrsdienst und der meldet störungsfreien Verkehr im Sendegebiet. Was will man mehr am Vatertag? Also nicht mit dem Bollerwagen auf die Straßen rauf, das geht nicht, denn desto mehr Boller, desto doller. So. Und hier noch ein paar Blitzeranhänger in Harthof auf der Schleißheimer Straße, in Karlsfeld auf der Münchner Straße, in Aubing am Langwiederbach, in Dachau auf der Würmstraße, am Ende der A952 Richtung Starnberg, in der Ortseinfahrt Penzberg, dann in Fürstenfeldbruck auf der Flurstraße, in Unterhaching am Oberweg, in der Ortsdurchfahrt Ascholding, in Seeshaupt auf der Osternseenstraße. Für weitere Blitzer wählt gern die 723 2000. Weiter geht's mit der Tanzmusik.
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1: Kurz vor Auslaufen einer EU-Frist wegen der Lohntransparenz.
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0: 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Viele kennen das von euch bei der Jobsuche. Wir bieten Ihnen einen Job an mit ganz viel Verantwortung. Hört sich alles gut an, aber wie viel? Wie viel zahlen Sie? Kurz vor Auslaufen einer EU-Frist zur Lohntransparenz geizen deutsche Arbeitgeber weiter bei Stellenanzeigen mit Angaben zum Gehalt. In einem europäischen Vergleich der Jobseite Indeed schnitt Deutschland am schlechtesten unter den 7 untersuchten Ländern ab. Nur 12,5% der Stellenanzeigen enthielten Gehaltsangaben. Die EU-Lohntransparenzrichtlinie muss bis 7. Juni in nationales Recht überführt werden. Sie soll Einkommensunterschiede von Männern und Frauen ausgleichen und Arbeitgeber dazu verpflichten, vor dem Bewerbungsgespräch Angaben zum Gehalt zu machen. Denn es ist nicht nur wichtig, wie viel man arbeitet, sondern auch, wie viel man verdient. Ja, und wer zu schnell fährt, der verdient es, geblitzt zu werden. Im Harthof zum Beispiel auf der Schleißheimer Straße statt einwärts. Dort steht ein Blitzeranhänger. Für weitere Blitzer wählt die 723-2000. Und für euch Beautiful People geht's jetzt weiter. Hier mit David Guetta und Sia.
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3: 14.02 Uhr, die Zeit. Schön, dass ihr dabei seid am Vatertag. Weiter geht's mit der richtigen Musikauswahl im Hitradio und dem V auf Radio Today.
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1: Ich bin Helen Martin. Ex-Bundeskanzlerin Merkel hat an die Menschen in Deutschland appelliert, die Leistungen der amtierenden Bundesregierung fair zu bewerten. Dem Nachrichtenmagazin Focus hat sie gesagt, die Regierung arbeite unter wirklich schwierigen äußeren Bedingungen. Merkel verwies auf die Kriege in der Ukraine und im Iran. Durch die sind ja bei uns die Energiepreise gestiegen. Kurz bevor eine EU-Frist zur Lohntransparenz ausläuft, gibt es in den meisten Stellenanzeigen in Deutschland weiter keine detaillierten Angaben zum Gehalt. Die Jobseite Indeed fand in gut 12% solcher Angaben letzter Platz der 7 untersuchten europäischen Länder. Die EU-Richtlinie soll unter anderem dafür sorgen, die Einkommensunterschiede von Männern und Frauen auszugleichen. Arbeitgeber sollen schon vor einem Bewerbungsgespräch Angaben zum Gehalt machen müssen. Die Koalition will ja bis zur Sommerpause ein Reformpaket schnüren mit den Themen Steuern, Arbeitsmarkt, Rente und Bürokratieabbau. Arbeitgeberpräsident Dulger hat die Gewerkschaften und die SPD davor gewarnt, Reformen zu bremsen. Saarlands Ministerpräsidentin Rehlinger hat in der Rheinischen Post derweil höhere Steuerbelastungen für Spitzenverdiener und Erben gefordert. Er hatte einst versprochen, den Euro zu retten, whatever it takes. Jetzt ist der italienische Politiker und ehemalige Präsident der Europäischen Zentralbank Draghi in Aachen mit dem Karlspreis ausgezeichnet worden. Die whatever it takes Aussage hatte 2012 in der Eurokrise die Finanzmärkte beruhigt. Der Karlspreis gilt als wichtigste Auszeichnung für Verdienste rund um Völkerverständigung und die europäische Einigung. Die beiden dominanten deutschen Frauenfußballteams der letzten Jahre treffen im DFB-Pokalfinale aufeinander. In Köln kommt es heute ab 16 Uhr zum Endspiel zwischen dem VfL Wolfsburg und dem FC Bayern München. Moritz Einzel berichtet.
2: In der Liga haben die Münchnerinnen 16 Punkte Vorsprung auf den VfL und sind natürlich deutscher Meister. Doch in einem Spiel kann alles passieren und die Wölfinnen können DFB-Pokal. Nicht umsonst haben sie den Wettbewerb bis 2024 10-mal in Folge gewonnen. Und Wolfsburgs Ikone Alexandra Popp will sich jetzt nochmal mit dem Titel nach Dortmund verabschieden.
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3: Der Radio Today Verkehrsdienst meldet störungsfreien Verkehr auf Bayern Straßen. Ich wünsche euch weiterhin eine gute Fahrt an Christi Himmelfahrt.
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3: Geblitzt wird aus folgenden Anhängern: in Harthof auf der Schleißheimer Straße, in Karlsfeld auf der Münchner Straße, in Aubing am Langwieder Bach, in Dachau auf der Würmstraße bei der Bushaltestelle, am Ende der A952 Richtung Starnberg bei Percha, in der Ortseinfahrt Penzberg auf der Bichler Straße, in Fürstenfeldbruck auf der Flurstraße, in Unterhaching am Oberweg, in der Ortsdurchfahrt Ascholding auf der Tattenkofener Straße, in Seeshaupt auf der Osterseenstraße. Beidseitig für weitere Blitzer, die ihr entdeckt habt und ihr melden möchtet, gerne hier bei mir im Studio unter der 723 2000.
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3: Heute liegen die Temperaturen zwischen 7 und 14 Grad. In den Alpen kann es oberhalb von 1300 Metern auch noch mal schneien. Morgen schaut es ähnlich aus mit dem Wetter wie heute. Am Wochenende werden die Schauer und Gewitter weniger und die Sonne zeigt sich häufiger. Es wird ein bisschen wärmer. Die Temperatur hier gemessen in München-Thalkirchen beträgt 13 Grad. Die Zeit, es ist jetzt 14.19 Uhr.
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1: Es hatte einen Unfall gegeben, und zwar auf dem Frühlingsfest mit einem Fahrgeschäft. Mehr dazu gleich.
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1: 14.28 Uhr, die Zeit. Ihr hört das Hitradio auf Radio Today. Eine Besucherin des Münchner Frühlingsfests ist gegen die fahrende Gondel eines Fahrgeschäfts geprallt und von diesem etwa 5 bis 10 Meter mitgeschleppt worden. Anschließend sei die 23-Jährige schwer verletzt am Boden liegen geblieben. Rettungskräfte brachten die Frau in ein Krankenhaus. Der Unfall ereignete sich laut Polizei bereits nach Schließung der Festzelte am späten Samstagabend. Nach bisherigem Stand habe die 23-Jährige den erforderlichen Sicherheitsabstand zu diesem Fahrgeschäft nicht eingehalten und sei ohne Fremdeinwirkung gegen die Gondel geprallt. Andere Menschen kamen bei dem Unfall nicht zu Schaden. Das betroffene Fahrgeschäft Breakdance ist ein Klassiker des Münchner Frühlingsfests auf der Theresienwiese. Es besteht aus einer leicht geneigten, drehenden Scheibe, auf der sich ebenfalls drehende Gondeln bewegen. Geblitzt wird in Karlsfeld aus einem Anhänger auf der Münchner Straße. Für weitere Blitzer, die ihr entdeckt habt und melden möchtet, vielleicht auch jemanden abmelden wollt, also einen von den Blitzeranhängern hier, dann ruft ihr gerne an unter der 723 2000. Jetzt geht's weiter mit den besten Classics aller Zeiten. Sing!

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1: Uhr, die Zeit. Hier ist der Radio Today Verkehrsdienst und der meldet störungsfreien Verkehr am Vatertag. Ich wünsche euch weiterhin eine gute Fahrt. Gebiets wird aus folgenden Anhängern: in Seeshaupt auf der Osterseenstraße, in der Ortsdurchfahrt Ascholding auf der Tattenkofener Straße, in Unterhaching am Oberweg, in Fürstenfeldbruck auf der Flurstraße, in der Ortseinfahrt Penzberg auf der Bichlerstraße, am Ende der A952 Richtung Starnberg bei Percha, in Dachau auf der Würmstraße, bei der Bushaltestelle in Aubing am Langwieder Bach, in Karlsfeld auf der Münchner Straße und in Harthof auf der Schleißheimer Straße stadteinwärts. Falls ihr einen von diesen Blitzeranhängern abmelden möchtet, weil er nicht mehr dort steht, gerne hier bei mir im Studio, auch für Neue, unter der 723 2000. Und für alle, die gerne mit dem E-Scooter unterwegs sind, geht's jetzt weiter mit Steppenwolf.

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1: Der Kandidat von US-Präsident Donald Trump für den Chefposten der Notenbank Federal Reserve ist vom Senat bestätigt worden.
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0: 14.50 Uhr die Zeit, ihr hört das Hitradio am Vatertag, Christi Himmelfahrt. Und hier kommt meine nächste Meldung. Der Kandidat von US-Präsident Donald Trump für den Chefposten der Notenbank Federal Reserve, Kevin Warsh, ist vom Senat bestätigt worden. Die Nominierung fällt in eine Phase wachsender Spannungen zwischen dem Weißen Haus und der Notenbank. Trump hatte wiederholt vergeblich niedrige Zinsen gefordert und dabei auch den bisherigen Fed-Chef Jerome Powell attackiert. Das löste Sorgen an den Finanzmärkten und die politische Unabhängigkeit der Institutionen aus. Auch aus den Reihen der Demokraten kamen Warnungen vor politischem Einfluss auf die Notenbank. Und alles unter dem Motto Make Trump America Great Again. Und hier noch ein Blitzer-Anhänger in Karlsfeld auf der Münchner Straße. Für weitere Blitzer wählt gern die 723-2000 und gaggermäßig geht's auch weiter.
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3: 15.03 Uhr, die Zeit. Ihr hört das Hitradio. Die dritte Stunde. Schön, dass ihr dabei seid. Am Mikrofon für euch der Pfau auf Münchentalkirchen auf Radio Today.
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1: Ich bin Helen Martin. Für viele Männer ist der Vatertag ein Tag für Ausflüge mit Freunden oder Vereinskollegen. Und für viele gehört Alkohol dazu. Und das kann gefährlich sein. Laut Experten ist das Risiko von Unfällen unter Alkoholeinfluss an Vatertag 3-mal so hoch wie an einem durchschnittlichen Tag im Jahr. Diana Kramer mit den Einzelheiten.
2: Was als großer Spaß beginnt, endet oft im Krankenhaus. Die Bilanz des letzten Jahres: 284 Unfälle und mehr als 160 Verletzte. Der Verkehrssicherheitsrat appelliert deshalb, kein Alkohol am Steuer oder auf dem Fahrrad, das gelte an Himmelfahrt, aber auch an jedem anderen Tag des Jahres.
1: Mehr Pragmatismus und bessere Kommunikation. Das fordert der Städte- und Gemeindebund von der Bundesregierung. Hauptgeschäftsführer Berghegger hat in Funke-Zeitungen gesagt, die Bevölkerung sei bereit, Belastungen zu akzeptieren, wenn sie sieht, dass sich die Dinge zum Besseren verändern. Die Koalition müsse jetzt die Staatsfinanzen in den Griff kriegen, um Investitionen in die Zukunft zu ermöglichen. Lettlands Regierungschefin Selina ist zurückgetreten. Grund ist ein Koalitionsstreit über Drohnenvorfälle an der Grenze zu Russland. Letzte Woche waren 2 Drohnen über Lettland abgestürzt. Selina hatte daraufhin den Verteidigungsminister zum Rücktritt gedrängt. Sie wollte den Posten neu besetzen, allerdings nicht mit einem Vertreter ihres Koalitionspartners. Die progressive Partei hatte daraufhin die Regierungskoalition verlassen. Die Weltmeere könnten auf neue Wärmerekorde zusteuern. Laut dem Alfred-Wegener-Institut in Bremerhaven hatten die Ozeane 2023 und 2024 schon Extremwerte erreicht. Aktuell seien die Temperaturen gleichauf mit den bisherigen Rekorden von 2024. Besonders stark aufgeheizt ist demnach der Pazifik vor Kalifornien und Mexiko. Die Meere nehmen rund 90% der Wärme auf, die sich durch Treibhausgase in der Atmosphäre staut. Jetzt am Nachmittag ist das Fußball-DFB-Pokalfinale der Frauen. In Köln treffen Wolfsburg und der FC Bayern aufeinander. In der Liga haben die Münchnerinnen 16 Punkte Vorsprung und sind deutscher Meister. Die Wölfinnen wiederum haben den DFB-Pokal bis 2024 10-mal in Folge gewonnen. Anpfiff ist um 16 Uhr.
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3: Der Radio Today Verkehrsdienst meldet am Christi Himmelfahrtstag störungsfreien Verkehr im Sendegebiet. Today wünscht euch eine gute und sichere Fahrt.
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3: Der Olli hat uns einen neuen Blitzer gemeldet. Auf der Landshuter Allee stadtauswärts, kurz vor der Triebstraße mit Laserpistole und Sofortkasse. Danke, Olli. Dann wird geblitzt aus folgenden Anhängern. In Seeshaupt auf der Osterseenstraße, beidseitig in der Ortsdurchfahrt Aschholding, auf der Tattenkofener Straße, beidseitig in Unterhaching am Oberweg stadteinwärts in der 30er-Zone, in Fürstenfeldbruck auf der Flurstraße, in der Ortseinfahrt Penzberg auf der Bichlerstraße, am Ende der A952 Richtung Starnberg bei Perch, in Dachau auf der Würmstraße, bei der Bushaltestelle in Aubing am Langwieder Bach, in Karlsfeld auf der Münchner Straße, in Harthof auf der Schleißheimer Straße, stadteinwärts. Für weitere Blitzer wählt gern die 723-2000.
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3: Immer wieder bekommen wir auch den ein oder anderen Schauer ab in Bayern. Gewitter können auch dazu kommen. Dazu ist es relativ kühl. 7 bis 14 Grad heute sind drin, mehr nicht. In den Alpen kann es oberhalb von 1300 Meter auch schneien. Morgen schaut es ähnlich aus. Am Wochenende werden die Schauer und Gewitter weniger und die Sonne zeigt sich häufiger. Es wird ein wenig wärmer. Die Temperatur hier bei uns in München-Thalkirchen 13 Grad. Die Zeit, es ist jetzt 15.19 Uhr.
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1: André Jermak, der Präsidialamtschef, soll in Untersuchungshaft wegen Korruptionsvorwürfen. Mehr dazu gleich.
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15:29 Uhr, die Zeit, ihr hört das Hitradio auf Radio Today. In der Ukraine hat das oberste Antikorruptionsgericht Untersuchungshaft gegen den früheren ukrainischen Präsidialamtschef Andriy Jermak angeordnet. Die Haft gelte für zunächst 60 Tage. Jermak habe die Möglichkeit, gegen Kaution auf freien Fuß zu kommen, teilte der Richter am Morgen mit. Jermak war die rechte Hand von Präsident Zelensky. Er muss sich wegen Geldwäschevorwürfen verantworten. Ihm und 5 andere Verdächtigen werden illegale Millionengeschäfte bei einem Luxusbauprojekt vorgeworfen. Hier der neueste Blitzer vom Olli, danke, auf der Landshuter Allee stadtauswärts, kurz vor der Triebstraße, hier auch mit Laserpistole und Sofortkasse. Für weitere Blitzer wählt die 723 2000.

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1: 15.42 Uhr die Zeit. Hier ist der Radio Today Verkehrsdienst und der meldet störungsfreien Verkehr. Ich wünsche euch eine gute und sichere Fahrt an Christi Himmelfahrt. Und hier noch ein paar Blitzer. Auf der Landshuter Allee. Hier wird geblitzt statt auswärts kurz vor der Triebstraße, gleich mit Sofortkasse und Laserpistole. In Seeshaupt auf der Osterseenstraße. In der Ortsdurchfahrt Ascholding und zwar auf der Tappenkofener Straße in Unterhaching. Am Oberweg statt einwärts in Fürstenfeldbruck. Auf der Flurstraße in der Ortseinfahrt Penzberg. Am Ende der A952 Richtung Starnberg. In Dachau auf der Würmstraße. In Aubing am Langwiederbach in Karlsruhe. Auf der Münchner Straße und in Harthof auf der Schleißheimer Stadt einwärts. Falls ihr noch einen Blitzer melden oder abmelden wollt, wählt gern hier die Studionummer 723-2000. Weiter geht's mit Ugly Kid Joe.
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1: Chinas Staatschef Xi Jinping hatte den Besuch von US-Präsident Donald Trump in Peking für eine Warnung an die USA genutzt. Mehr dazu gleich.
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0: 15.52 Uhr, die Zeit, ihr hört das Hitradio am Vatertag auf Radio Today. Grüßt denn alle Väter, mich eingenommen. Chinas Staatschef Xi Jinping hat den Besuch von US-Präsident Donald Trump in Peking für eine Warnung an die USA genutzt. Zwar bemühten sich beide Seiten zum Auftakt des Staatsbesuchs um ein stabileres Verhältnis der größten Volkswirtschaften der Welt. Xi machte aber deutlich, die Taiwan-Frage könnte die Beziehungen zwischen China und den USA in eine äußerst gefährliche Lage bringen. Die USA liefern trotz Kritik Pekings Waffen an Taiwan. Also trotz Kritik Pekings, Waffen an Taiwan und auch der Iran-Krieg war Thema. Die USA erhoffen sich Hilfe von China bei der Sicherung der für den Öltransport wichtigen Straße von Hormuz. Und ob es da noch einen Deal, einen Big Deal oder später noch ein Happy Meal für Trump gibt, das wird sich alles zeigen. Wie dieser Blitzer auf der Landshuter Allee statt auswärts kurz vor der Triebstraße. Für weitere Blitzerentdeckungen, ihr kennt das Spiel, ruft ihr gerne an unter der Studionummer 723-2000. Das war das Hitradio am Vatertag an Christi Himmelfahrt. Und jetzt geht's natürlich weiter mit der Quick Times. Da kennen wir nichts mit den besten Classics aller Zeiten für die besten Hörer aller Zeiten. Und nicht zu vergessen mit unserem Radioflohmarkt. Ja, auch heute könnt ihr etwas verkaufen hier live auf Radio Today unter der 723-2000 gegen 16.30 Uhr und 19.30 Uhr, am besten 2 Minuten früher.
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2: 16.03 Uhr, die Zeit. Schön, dass ihr dabei seid am Vatertag. Ja, heute geht's um die Väter. Die Mütter waren schon dran. Und heute gibt's natürlich auch die richtige Musikauswahl und den Radioflohmarkt, die Open Line. Hey, am Mikrofon der Pfau.
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1: Ich bin Helen Martin. Die Bundesregierung ist zuletzt nicht unbedingt durch Harmonie und Einigkeit aufgefallen. Jetzt kommen deutliche Worte aus den eigenen Reihen. Diana Kramer berichtet aus Berlin.
2: Vertreter des konservativen Seeheimer Kreises in der SPD fordern im Spiegel, die Vernünftigen müssten jetzt lauter werden. Momentan würden die lautesten und schrillsten die Wahrnehmung der Koalition bestimmen. Und vom CDU-Arbeitnehmerflügel heißt es, Kompromisse seien nichts Schlechtes. Immerhin, die Koalition hat jetzt angekündigt, bis zur Sommerpause bei zentralen Reformthemen liefern zu wollen.
1: Tag 2 beim Katholikentag in Würzburg. Am Vormittag war der Eröffnungsgottesdienst auf dem Residenzplatz. Bischof Jung hat in seiner Predigt dazu aufgerufen, gegen Machtmissbrauch auf allen Ebenen vorzugehen. Auch Bundesinnenminister Dobrindt war heute beim Katholikentag. Er hat gesagt, dass er sich mehr Optimismus in Deutschland wünscht. Gesellschaftlicher Zusammenhang sei wichtiger denn je, so seine Worte. Der britische Gesundheitsminister Streeting ist zurückgetreten. Als Grund hat er genannt, dass er das Vertrauen in Premierminister Starmer verloren hat. Jetzt wird erwartet, dass Streeting Starmer um den Parteivorsitz herausfordert. Mit dem Parteivorsitz ist auch das Amt des Premierministers verbunden. Starmer steht nach schweren Verlusten seiner Partei bei Kommunal- und Regionalwahlen unter Druck. In Regensburg ist eine 100 Kilo schwere Weltkriegsbombe erfolgreich entschärft worden. Ungefähr 430 Anwohner mussten dafür ihre Häuser verlassen. Der US-amerikanische Blindgänger war gestern bei Bauarbeiten gefunden worden. Die Entschärfung hat 2 Stunden gedauert, Zwischenfälle gab es keine. Halbzeitshows mit Star-Aufgebot, das kennen wir vom Super Bowl aus den USA. Aber auch beim Fußball-WM-Finale soll es eine stargespickte Halbzeitshow geben. Mit dabei sind die Pop-Ikonen Shakira und Madonna und die südkoreanische Band BTS. Die kennt man zum Beispiel von ihrem Hit My Universe zusammen mit Coldplay. Das Finale der Fußball-WM steigt am 19. Juli in der Nähe von New York.
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3: Der Radio Today Verkehrsdienst meldet störungsfreien Verkehr am Vatertag. Ich wünsche euch eine gute Fahrt.
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3: Der Blitz wird auf der Landshuter Allee stadtauswärts, kurz vor der Triebstraße, in Seeshaupt auf der Osterseenstraße, in der Ortsdurchfahrt Ascholding in Unterhaching am Oberweg, in Fürstenfeldbruck auf der Flurstraße, in der Ortseinfahrt Penzberg, am Ende der A952 Richtung Starnberg, in Dachau auf der Würmstraße, in Aubing am Langwieder Bach, in Karlsfeld auf der Münchner Straße, in Harthof auf der Schleißheimer. Für weitere Blitzer wählt die 723-2000.
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3: Morgen schaut das Wetter ähnlich aus wie heute. Am Wochenende werden die Schauer und Gewitter weniger und die Sonne zeigt sich häufiger im Freistaat. Es wird ein wenig wärmer werden. Die Temperatur hier gemessen bei uns in München, Thalkirchen, beträgt 13 Grad. Die Zeit, es ist jetzt 16.18 Uhr.

0: 16.21 Uhr gegen halb geht's los mit unserem Radioflohmarkt, der Open Line. Fans, falls ihr Lust habt, hier dabei zu sein am Vatertag, um was zu verkaufen, wählt gleich die 723-2000.
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0: 16.31 Uhr die Zeit. Jetzt habt ihr die Möglichkeit, hier dabei zu sein. 089-723-2000. Das ist jetzt die Nummer für unseren Radioflohmarkt live. Wir sind live. Ihr könnt jetzt etwas verkaufen. Von privat an privat. Egal wie groß, egal wie teuer. Schaut doch mal in eure Lagerräume oder in Gedanken geht doch mal die Lagerräume durch. Vielleicht ist da was dabei.
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0: Radio Today, hallo, wen darf ich begrüßen?
1: Hallo, hier ist der Simon, ich möchte euer Team grüßen.
0: Danke dir, Simon.
1: Ja, gerne, und ich mache heute am Vatertag gemütlich. Und du, Stefan?
0: Ich mache es mir ja auch gerade gemütlich.
1: Stimmt, im Studio, ne?
0: Und das Gute ist, ich habe die richtige Musik dabei.
1: Alles klaro.
0: Okay, Simon. Ja. Wünsch dir was, danke dir.
1: Bitte.
0: Servus. Ja, das ist der Vorteil, wenn man im Radio arbeitet. Immer Musik. 089 723 2000, die Nummer. Um das Auto zu verkaufen, das Fahrrad, andere Fortbewegungsmittel, das Motorradl, vielleicht Ersatzteile, vielleicht bastelt ihr gerade an etwas rum, habt etwas abzugeben oder sucht etwas ganz dringend, vielleicht sammelt ihr irgendetwas, Möbel, Antiquitäten, Kunstgegenstände, könnt ihr alles anbieten, wenn ihr wollt. Das ist der letzte Aufruf jetzt gewesen für diese Open Line. Weil ihr wisst, wir haben nur ein kleines Zeitfenster, dafür aber dreimal am Tag. Ihr kennt die Zeiten, 16.30 Uhr, 19.30 Uhr am Nachmittag und am Abend. Und wochentags von montags bis Freitag 7.30 Uhr, an Feiertagen um 10.30 Uhr. Und am Samstag in der Früh um 9.30 Uhr. So, jetzt habe ich euch komplett verwirrt. Jetzt geht's erstmal weiter zur Entspannung mit den besten Classics aller Zeiten.
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1: 16.41 Uhr die Zeit, hier ist der Radio Today Verkehrsdienst und der meldet auf der A94 München Richtung Passau zwischen Feldkirchen West und Feldkirchen Ost. Hier haben wir die Gefahr durch eine Person auf der Fahrbahn. Ich wünsche euch dann auch eine gute und sichere Fahrt. Hier blitzt auf der Landshuter Allee stadtauswärts, kurz vor der Triebstraße. Dann haben wir ein paar Blitzeranhänger in Seeshaupt, auf der Osternseestraße, in der Ortsdurchfahrt Ascholding, auf der Tattenkofener Straße, in Unterhaching am Oberweg, in Fürstenfeldbruck auf der Flurstraße, in der Ortseinfahrt Penzberg, am Ende der A952 Richtung Starnberg, in Dachau auf der Würmstraße, in Aubing am Langwieder Bach, in Karlsfeld auf der Münchner Straße und in Harthof auf der Schleißheimer Straße. Für weitere Blitzerwelt gern die Studionummer 723 2000.

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1: Zum Auftakt des Besuchs von US-Präsident Donald Trump in China haben sich beide Seiten mit betont freundlichen Worten um ein stabileres Verhältnis der Großmächte bemüht. Mehr dazu gleich.
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0: Zum Auftakt des Besuchs von US-Präsident Donald Trump in China haben sich beide Seiten mit betont freundlichen Worten um ein stabileres Verhältnis der Großmächte bemüht. Nach einem Empfang mit militärischen Ehren lobte Trump Chinas Staats- und Parteichef Xi Jinping ausdrücklich. Xi sagte, er sei überzeugt, dass die gemeinsamen Interessen zwischen den USA und China größer seien als die Differenzen. Die Gespräche dürften von Handelsfragen geprägt sein. Trump wird von einer Wirtschaftsdelegation begleitet, darunter Elon Musk und der Apple-Chef Tim Cook. Er kam, sah und trumpte. Wie er aussah, ist Geschmackssache. Und hier ein Blitzer, der ist nicht Geschmackssache. Der Blitz garantiert, wenn ihr zu schnell seid, auf der Landshuter Allee statt auswärts kurz vor der Triebstraße. Für weitere Blitzer wählt gern die Studionummer 723 2000. Weiter geht's jetzt hier mit Miley Cyrus.
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2: Es ist jetzt 17.01 Uhr. Hier kommt die zweite Stunde der Quicktimes. Schön, dass ihr dabei seid an Christi Himmelfahrt. Weiter geht's mit der richtigen Musikauswahl. Am Mikrofon für euch Stefan V. aus München, Thalkirchen auf Radio.
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1: Ich bin Helen Martin. Die Demokratie lebt von Ehrenamtlichen. Das hat Bundespräsident Steinmeier beim Katholikentag in Würzburg betont. Das Ehrenamt sei das Rückgrat der Gesellschaft. Ohne würde es ärmer und kälter werden. Steinmeier hat außerdem einmal mehr für eine soziale Pflichtzeit geworben. Der Katholikentag in Würzburg geht noch bis Sonntag. Insgesamt werden rund 60.000 Besucherinnen und Besucher erwartet. In Großbritannien spitzt sich der Streit in der Labour-Partei weiter zu. Gesundheitsminister Streeting ist aus Protest gegen Premierminister Starmer zurückgetreten. Jetzt könnte es einen Machtkampf um die Parteispitze geben. Christoph Meyer berichtet aus London.
2: Schon seit Tagen war über einen Rücktritt Streetings spekuliert worden. Der ehrgeizige Politiker gilt seit langem als möglicher Herausforderer des angeschlagenen Premiers. Doch ob er in der Parteibasis tatsächlich genügend Rückhalt hat, gilt als fraglich. Es gibt noch weitere mögliche Kandidaten und auch Starmer gilt noch nicht als erledigt. Der Ausgang einer Wahl um die Parteiführung wäre daher alles andere als ausgemacht.
1: Die einen sind vielleicht schon wieder zurück vom Vatertagsausflug, die anderen sind noch unterwegs. Was bei vielen heute nicht fehlen durfte, war Alkohol. Und das macht sich auch jedes Jahr in der Statistik bemerkbar. Laut dem Verkehrssicherheitsrat ist das Unfallrisiko an Vatertag 3-mal so hoch wie an einem durchschnittlichen Tag im Jahr. Die ADAC-Bilanz letztes Jahr: 284 Unfälle und über 160 Verletzte. Der Deutsche Städte- und Gemeindebund fordert von der Bundesregierung mehr Pragmatismus und bessere Kommunikation. Hauptgeschäftsführer Berghecke hat in Funke-Zeitungen gesagt, die Bevölkerung akzeptiere Belastungen, wenn sie sieht, dass sich die Dinge zum Besseren verändern. Für Berghecke gilt es jetzt, dass die Koalition vor allem die Staatsfinanzen in den Griff kriegt, damit Investitionen in die Zukunft möglich sind. Wenn in ungefähr einem Monat die Fußball-WM in den USA, Kanada und Mexiko startet, kann es heiß hergehen. Und zwar nicht nur auf dem Platz, sondern auch auf dem Thermometer. Mehrere Wissenschaftler schlagen jetzt Alarm. Sie sagen, dass die Hitzeschutzregeln der FIFA nicht ausreichen. In einem offenen Brief fordern die Experten deshalb zum Beispiel längere Trinkpausen und klarere Protokolle zur Spielverschiebung bei extremen Temperaturen.
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3: Längere Trinkpausen, die sind heute nicht so im Gespräch. Ein Blick auf Bayern Straßen, hier ist der Radio Today Verkehrsdienst und der meldet auf der Landshuter Allee einen Stau und zum Verkehr, wir haben störungsfreien Verkehr im Sendegebiet. Und wir haben einen Blitzer in Seeshaupt auf der Osternseestraße, dann in der Ortsdorffahrt Ascholding.
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3: Und geblitzt wird in Harthof auf der Schleißheimer Straße, in Karlsfeld auf der Münchner Straße, in Aubing auf dem am Langwiederbach, in Dachau auf der Würmstraße, am Ende der A952 Richtung Starnberg bei Percha und dann noch in der Ortseinfahrt Penzberg auf der Bichler Straße, in Fürstenfeldbruck auf der Flurstraße. Und falls ihr auch noch einen Blitzer entdeckt habt, ruft hier gerne an unter der 723 2000.
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3: Also hier bei uns ist es trocken. In den Alpen kann es oberhalb von 1300 Metern heute auch schneien. Morgen schaut das Wetter ähnlich aus. Am Wochenende werden die Schauer und Gewitter weniger und die Sonne zeigt sich im Freistaat häufiger. Es wird auf alle Fälle etwas wärmer werden. Die Temperatur hier gemessen 13 Grad. Die Zeit, es ist jetzt 17.18 Uhr.
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1: Nach dem Fund einer Bombe aus dem Zweiten Weltkrieg hat die Evakuierung in einem Regensburger Wohngebiet begonnen. Mehr Einzelheiten dazu gleich hier in meiner nächsten Meldung der Quicktimes.
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17.28 Uhr, die Zeit, ihr hört das, die Quicktimes am Vatertag auf Radio Today. Hier kommt meine nächste Meldung. Nach dem Fund einer Bombe aus dem Zweiten Weltkrieg hat die Evakuierung in einem Regensburger Wohngebiet begonnen. Insgesamt müssen 430 Anwohner ihre Häuser verlassen. Gegen Mittag soll der rund 100 Kilogramm schwere Blindgänger aus US-amerikanischem Bestand entschärft werden. Wie ein Polizeisprecher mitteilte, die Stadt hatte um den Fundort ein Sperrgebiet mit 250 Metern Radius angeordnet. Für die Bevölkerung bestehe demnach keine Gefahr. Die Polizei hatte den Fundort die Nacht über bewacht. Nach Angaben der Stadt begann die Evakuierung pünktlich um 9 Uhr in der Früh. Rund 130 Einsatzkräfte von Feuerwehr, Polizei, Rettungsdienst waren im Einsatz. Für Anwohner gibt es ein Notquartier in der Donauarena. Fragen können Bürger über ein Bürgertelefon an die Stadt stellen. Heißt natürlich nicht, dass dort Burger gibt. Und hier noch ein Blitzer auf der Landshuter Allee stadtauswärts, kurz vor der Triebstraße. Hier hat der Olli nochmal angerufen und hat finalisiert sozusagen. Ein Großaufgebot von Polizei. Dort wird rausgezogen, also achtet dort bitte, dass ihr nicht alkoholisiert unterwegs seid, denn Sicherheit vor Trunkenheit oder so ähnlich. Und für Blitzer, wenn ihr einen gesehen habt, ruft ihr gerne an. Die Nummer ist die 723 2000.

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1: Hallo, ich hätte gerne 2 Cheeseburger und 2 Barbecue-Burger bestellt.
2: Wie bitte? Da sind Sie hier aber falsch.
1: Und entschuldigen Sie, ich dachte, das wäre die Nummer vom Burger-Telefon. 17.39 Uhr, die Zeit, ein Blick auf Bayern Straßen. Hier ist der Radio Today Verkehrsdienst und er meldet störungsfreien Verkehr am Vatertag. Ich wünsche euch weiterhin eine gute Fahrt. Gewitzt wird auf der Landshuter Allee statt auswärts und zwar kurz vor der Triebstraße laut dem Olli mit einem Großaufgebot der Polizei. Dort werdet ihr rausgezogen und dann haben wir noch folgende Blitzer Anhänger in Seeshaupt auf der Osterseenstraße, dann in der Ortsdurchfahrt Ascholding auf der Tattenkofener Straße, in Unterhaching am Oberweg. Dann wird geblitzt in Fürstenfeldbruck auf der Flurstraße, in der Ortseinfahrt Penzberg auf der Bichlerstraße, am Ende der A952 Richtung Starnberg bei Percha, dann in Dachau auf der Würmstraße bei der Bushaltestelle, in Aubing am Langwiederbach, in Karlsfeld auf der Münchner Straße und ein Blitzeranhänger steht im Harthof auf der Schleißheimer Straße. Falls ihr einen Blitzer abmelden wollt, gerne hier bei mir, auch wenn ihr einen neuen gesehen habt. Die Nummer ist die 723 2000.

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1: Man kann es sich irgendwie noch gar nicht vorstellen, weil so viele andere Themen im Fokus stehen. Aber in 2 Monaten geht's ab mit der WM, mit der Fußball-WM, Public Viewing und so weiter. Und ein Star-Aufgebot soll beim Endspiel der Fußball-Weltmeisterschaft.
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0: 17.49 Uhr die Zeit. 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Ein Star-Aufgebot soll beim Endspiel der Fußball-Weltmeisterschaft am 19. Juli auch für erstklassige Unterhaltung nach der ersten Hälfte sorgen. Die Pop-Ikonen Shakira, Waka Waka und Madonna sowie die südkoreanische Band BTS werden bei der ersten Halbzeitshow in einem WM-Finale auftreten. Als Kurator fungiert der Coldplay-Bandleader Chris Martin. Die kolumbianische Sängerin Shakira steuert auch das offizielle Lied zur WM-Endrunde in den USA, Kanada und Mexiko bei. Der Song heißt Die Die. Ja, und hoffentlich schießt unsere DFB-Elf heuer bei der WM nicht zu oft vorbei. Dann klappt's vielleicht. Und auf der Landshuter Allee, da ist ein Großaufgebot der Polizei. Die wollen euch kennenlernen. Stadtauswärts kurz vor der Triebstraße. Für weitere Blitzer wählt die 723-2000. Weiter geht's jetzt hier mit Royal Republic.
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2: 18:02 die Zeit. Schön, dass ihr dabei seid in der dritten Stunde der Kicktimes an Christi Himmelfahrt. Ich wünsche euch natürlich einen schönen Tag heute und die richtige Hintergrundmusik, die habe ich für euch parat mit dem V auf.
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1: Ich bin Helen Martin. Neue Männer braucht das Land. Das stand auf einem Schild auf einer Demonstration vor dem Brandenburger Tor in Berlin. Die Demo stand unter dem Motto Männer gegen Gewalt. Rund 800 Menschen haben daran teilgenommen. Sie wollten ein Zeichen gegen sexualisierte Gewalt gegen Frauen setzen. Den Initiatoren ging es außerdem darum, Männer zu mobilisieren, bei sexistischem Verhalten aktiv einzuschreiten. Auch in Hamburg gab es eine ähnliche Demo. Chinas Staats- und Parteichef Xi und US-Präsident Trump haben sich heute in Peking zu Gesprächen getroffen. Trump lobte dabei seinen Gastgeber in höchsten Tönen. Xi sei eine großartige Führungspersönlichkeit, so Trump. Tina Eck berichtet aus Washington.
2: Viel Einigkeit wird präsentiert in Peking und auch im Bemühen um die Öffnung der Straße von Hormuz sehen Trump und Xi offenbar an einem Strang. In der Meerenge muss freie Bahn für Handel herrschen. China solle auch eine aktivere Rolle spielen und den Iran beeinflussen, hieß es. Allein beim Punkt Taiwan warnte Xi vor schlechter Handhabe und Spannungen zwischen den USA und China.
1: Die Regierungskrise in Großbritannien verschärft sich weiter. Gesundheitsminister Streeting ist zurückgetreten aus Protest gegen Premierminister Starmer. Streeting will sich mit dem Schritt wohl als Kandidat für den Labour-Parteivorsitz gegen Starmer in Stellung bringen. Gegen den Premierminister waren zuletzt immer wieder Rücktrittsforderungen laut geworden. Nach dem Waldbrand am Saurüsselkopf bei Ruhpolding sind die Nachlöscharbeiten jetzt abgeschlossen. Allerdings muss das Gebiet in den Chiemgauer Alpen weiter kontrolliert werden, mit Polizeihubschraubern und Wärmebildkameras. Denn es könnten immer noch Glutnester aufflackern oder Bäume umstürzen. Das Feuer war Anfang Mai ausgebrochen. Es war einer der größten Waldbrände in Bayern seit Jahrzehnten. Die Fußballerinnen des FC Bayern haben den DFB-Pokal gewonnen. Im Finale in Köln haben sich die Münchnerinnen mit 4:0 gegen Wolfsburg durchgesetzt. Damit haben die Bayern-Frauen das Double perfekt gemacht. Sie haben nämlich auch die Meisterschaft geholt.
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3: Der Radio Today Verkehrsdienst meldet störungsfreien Verkehr im Sendegebiet. Ich wünsche euch weiterhin eine gute Fahrt.
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3: Auf der Landshuter Allee, stadtauswärts kurz vor der Triebstraße, ein Polizeiaufgebot. Dann haben wir ein paar Blitzeranhänger in Seeshaupt auf der Osternseenstraße. Dann in der Ortsdurchfahrt Ascholding auf der Tattenkofener Straße, in Unterhaching am Oberweg stadteinwärts, in Fürstenfeldbruck auf der Flurstraße, in der Ortseinfahrt Penzberg auf der Bichlerstraße, am Ende der A952 Richtung Starnberg bei Percha, in Dachau auf der Würmstraße, bei der Bushaltestelle, in Aubing am Lang wieder Bach. Es wird geblitzt aus einem Anhänger in Karlsfeld auf der Münchner Straße und in Harthof auf der Schleißheimer stadteinwärts. Falls ihr noch einen Blitzer entdeckt habt, den melden möchtet, gerne hier bei mir. Die Nummer kennt ihr, ich sag sie trotzdem, 723 2000.
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3: Morgen schaut das Wetter ähnlich aus wie heute. Am Wochenende werden die Schauer und Gewitter weniger und die Sonne zeigt sich in Bayern häufiger. Es wird ein wenig wärmer werden. Die Temperatur hier in München, Thalkirchen, 11 Grad. Die Zeit, es ist jetzt 18.17 Uhr.
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1: Die Kampfhandlungen zwischen Israel und der Hisbollah halten auch vor den erwarteten Gesprächen zwischen israelischen und libanesischen Vertretern in der US-Hauptstadt Washington weiter an. Mehr dazu gleich.
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18.26 Uhr, die Zeit. Ihr hört die Quicktimes auf Radio Today. Die Kampfhandlungen zwischen Israel und der Hisbollah halten auch vor den erwarteten Gesprächen zwischen israelischen und libanesischen Vertretern in der US-Hauptstadt Washington weiter an. Die libanesische Nachrichtenagentur NNA berichtete von mehreren Angriffen Israels im Südlibanon. Dabei wurden mehrere Menschen verletzt. Vertreter aus dem Libanon und Israel kommen heute und morgen zu einer weiteren direkten Gesprächsrunde zusammen. Seit einigen Wochen sprechen die eigentlichen verfeindeten Länder zum ersten seit Jahrzehnten direkt miteinander. Also zum ersten Mal, wollte ich eigentlich sagen. Und hier noch ein Blitzer, und zwar auf der Landshuter Allee stadtauswärts, kurz vor der Triebstraße. Für weitere Blitzer wählt gern die 723 2000. Jetzt geht's weiter mit den Classics.

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1: 18.41 Uhr die Zeit. Hier ist der Radio Today Verkehrsdienst und der meldet störungsfreien Verkehr im Sendegebiet. Today wünscht euch eine gute und sichere Fahrt. Der Blitz wird auf der Landshuter Allee und zwar stadtauswärts kurz vor der Triebstraße. Es folgen ein paar Anhänger in Seeshaupt auf der Osterseenstraße, in der Ortsdurchfahrt Ascholding, in Unterhaching am Oberweg, in Fürstenfeldbruck auf der Flurstraße, in der Ortseinfahrt Penzberg, am Ende der A952 Richtung Starnberg, in Dachau auf der Würmstraße bei der Bushaltestelle, in Aubing am Langwiederbach und in Karlsfeld auf der Münchner Straße sowie in Harthof auf der Schleißheimer Straße. Für weitere Blitzer gern die Studionummer 723 2000, aber jetzt von der Straße in die Luft mit dem Zeppelin.

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1: Es gab klare Worte. Xi Jinping hat Donald Trump oder die USA davor gewarnt, sich einzumischen in Taiwan und dass es Konflikte geben könnte. Mehr dazu gleich.
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0: klare Worte bei aller Freundlichkeit. 18.52 Uhr, die Zeit. 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Zum Auftakt des Besuchs von US-Präsident Trump in China haben sich beide Seiten um ein stabileres Verhältnis der Großmächte bemüht. Zugleich aber hat Peking ganz klar vor einem Konflikt um Taiwan gewarnt. Sollte die Taiwan-Frage schlecht gehandhabt werden, käme es zu Spannungen oder sogar Konflikten zwischen beiden Ländern. Das sagte Chinas Staatschef Xi Jinping nach Angaben der staatlichen Nachrichtenagentur Xinhua. Dies könnte die Beziehungen zwischen China und den USA in eine äußerst gefährliche Lage bringen, sagte Xi und betonte, der Umgang mit Taiwan sei die wichtigste Frage in den US-China-Beziehungen. Und ob es nach dem Gespräch beim gemeinsamen Staatsdinner Peking-Ente oder eher Chicken Nuggets süß sauer gibt, ist abzuwarten. Jetzt habe ich Hunger. Und hier noch ein Blitzeranhänger, und zwar auf der Landshuter Allee statt auswärts vor der Triebstraße. Für weitere Blitzer wählt die 723-2000.
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2: 19:01 die Zeit. Schön, dass ihr dabei seid. In der letzten Stunde der Quick Times. Am Mikrofon für euch der Pfau. Und denkt an den letzten Radioflohmarkt gegen 19:30 Uhr. Am besten 2 Minuten früher, falls ihr etwas verkaufen möchtet oder etwas sucht. Von privat an privat. Die Open Line.
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1: Ich bin Helen Martin. Der zweite Tag des Katholikentags in Würzburg geht zu Ende. Mit dabei war auch heute wieder Bundespräsident Steinmeier. Er hat betont, wie wichtig das Ehrenamt für die Demokratie ist. Bundesinnenminister Dobrindt hat derweil mehr Optimismus und Zusammenhalt in Deutschland gefordert. Bis Sonntag gibt es insgesamt 900 Veranstaltungen beim Katholikentag, darunter auch Debatten über Missbrauch in der Kirche. Am Vatertag haben in Berlin mehrere hundert Menschen gegen Gewalt an Frauen und queeren Menschen demonstriert. Unter dem Motto Männer gegen Gewalt wollten die Teilnehmenden vor allem Männer dazu aufrufen, bei sexistischem oder übergriffigem Verhalten nicht wegzuschauen. Mehr dazu von Soita Sovali.
2: Bei der Demo am Brandenburger Tor waren vor allem Männer dabei. Die Initiative dahinter sagt, Männer seien in der Debatte über sexualisierte Gewalt oft noch viel zu leise. Deshalb wollten die Teilnehmer am Vatertag ganz bewusst zeigen, das Thema geht eben nicht nur Frauen etwas an. Gefordert werden unter anderem mehr Geld für Frauenhäuser und bessere Hilfe für Betroffene.
1: Die Umfragewerte der Bundesregierung und des Kanzlers sind im Keller und dann gibt es immer wieder öffentlichen Streit. Die schwarz-rote Koalition hat gerade viele Baustellen. Deshalb kommt auch aus den eigenen Reihen scharfe Kritik. Bekommt endlich den Hintern hoch und konzentriert euch darauf, was wirklich wichtig ist, hat zum Beispiel der Vorsitzende des CDU-Arbeitnehmerflügels Radke im Spiegel gefordert. Und auch aus der SPD kommen Forderungen an die Regierung, den öffentlichen Streit zu beenden und stattdessen zu machen. Gute Nachrichten für alle, die dieses Jahr in Italien Urlaub machen. Dort wurden 525 Strände mit der blauen Flagge ausgezeichnet. Das heißt, sie haben gute Wasserqualität und saubere Anlagen. Die meisten Auszeichnungen gingen nach Ligurien, gefolgt von Apulien und Kalabrien. Das Double ist perfekt. Die Fußballerinnen des FC Bayern München haben nach der deutschen Meisterschaft auch den DFB-Pokal gewonnen. Die Münchnerinnen haben im Finale in Köln Wolfsburg mit 4:0 besiegt. Für die Bayernfrauen ist es der dritte Pokalsieg nach 2012 und 2025.
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3: Der Radio Today Verkehrsdienst meldet störungsfreien Verkehr im im Sendegebiet, was will man mehr? Ich wünsche euch weiterhin eine gute Fahrt.
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3: Der Blitz wird auf der Landshuter Allee statt auswärts kurz vor der Triebstraße, in Seeshaupt auf der Osterseestraße. Dann in der Ortsdurchfahrt Ascholding auf der Tattenkofener Straße, in Unterhaching am Oberweg, in Fürstenfeldbruck auf der Flurstraße, in der Ortseinfahrt Penzberg auf der Bichlerstraße, am Ende der A952 Richtung Starnberg, in Dachau auf der Würmstraße, in Aubing auf dem am Langwieder Bach, dann in Karlsfeld auf der Münchner und auf der Schleißheimer Straße im Harthof. Für weitere Blitzer wählt gern die 723-2000.
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3: In den Alpen kann es oberhalb von 1300 Metern auch schneien. Morgen schaut es ähnlich aus. Am Wochenende werden die Schauer und Gewitter weniger und die Sonne zeigt sich häufiger. Es wird ein wenig wärmer werden. Die Temperatur hier bei uns nicht so warm. 10 Grad in München, Thalkirchen die Zeit. Es ist jetzt 19:17 Uhr.

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1: Habt ihr was zu verkaufen, sucht ihr was Spezielles, nutzt den letzten Radioflohmarkt heute. Ihr müsst spontan sein, gegen halb startet er, zwei Aufrufe, dann geht's weiter mit Musik. Aber die Möglichkeit habt ihr am besten 2 Minuten früher anrufen.
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0: 19.30 Uhr die Zeit. Wenn das nicht pünktlich ist, jetzt habt ihr die Möglichkeit, wenn ihr auch Zeit habt, jetzt hier spontan anzurufen. Die Leitung ist frei. 089 723 2000. Die Nummer für euren privaten An- und Verkaufmarkt. Also bietet was an, was ihr nicht mehr braucht. Macht es zu Geld. Vielleicht habt ihr was zu verschenken. Vielleicht sucht ihr was. 089 723 2000. Die Nummer.
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0: Jetzt ist sie geöffnet, die Open Line. Nach zwei Aufrufen ist sie geschlossen. Close Line. Wenn ihr etwas anbietet, ruft jetzt hier an, 723-2000 die Nummer, dann gebt nur euren Vornamen bekannt, das reicht schon. Und eine Telefonnummer, meinetwegen auch eine Festnetznummer, zweimal durchgeben, langsam zum Mitschreiben, erhöht die Verkaufschancen und ganz kurz, stichpunktartig nur angeben, um was es sich handelt, was ihr zu verkaufen habt oder was ihr sucht. So funktioniert die Open Line und auf unserer Website www.radiotoday.de könnt ihr natürlich auch jederzeit 24/7 sozusagen eine Hörernachricht hinterlassen. Wir spielen sie garantiert ab. Da jetzt kein Anruf reingeht, spiele ich jetzt Manfred Mann für euch ab.

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1: 19.39 Uhr, die Zeit. Hier ist der Radio Today Verkehrsdienst. Der meldet störungsfreien Verkehr im Sendegebiet. Today wünscht euch eine gute und sichere Fahrt. Gewitz wird auf der Landshuter Allee stadtauswärts kurz vor der Triebstraße, in Seeshaupt auf der Osterseenstraße, in der Ortsdurchfahrt Ascholding auf der Tattenkofener Straße, in Unterhaching am Oberweg, in Fürstenfeldbruck auf der Flurstraße, in der Ortseinfahrt Penzberg auf der Bichlerstraße, am Ende der A952 Richtung Starnberg, in Dachau auf der Würmstraße bei der Bushaltestelle, in Aubing am Langwieder Bach, in Karlsfeld auf der Münchner Straße, in Harthof auf der Schleißheimer Straße, stadteinwärts. Für weitere Blitzer wählt die 723-2000, auch wenn einer abgebaut wurde. Jetzt geht's weiter mit ELO.
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1: Ja, heute ist Vatertag. Was macht man traditionell? Man geht mit anderen Vätern oder mit den Kindern mit dem Bollerwagen spazieren, aber heute mit Regenschirm. Mehr dazu gleich.
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0: 19.48 Uhr die Zeit. Ihr hört die QuickTimes auf Radio Today. Hier kommt meine letzte Meldung. Wer heute mit oder ohne Bollerwagen unterwegs war, brauchte wahrscheinlich den Regenschirm. Denn laut dem Deutschen Wetterdienst waren heute in weiten Teilen Deutschlands zahlreiche Schauer, Gewitter sowie Hagel und stürmische Böen unterwegs. Zum Abend hin hatte sich das Wetter dann beruhigt. Von der Sonne war bei den Ausflügen an Christi Himmelfahrt vielerorts wenig zu sehen. Nur entlang der Nordsee, da gab es längere trockene Abschnitte und etwas Sonne. Aber egal, denn ein echter Vater ist nicht aus Zucker und hat mit Feuchtigkeit auch überhaupt gar kein Problem. In diesem Sinne, auf alle Väter. Prost! Das war die QuickTimes am Vatertag und an Christi Himmelfahrt. Danke fürs Dabeisein und ich wünsche euch natürlich einen schönen Abend noch, einen feuchtfröhlichen oder einen mit Kamillentee. Egal, Hauptsache ihr fühlt euch wohl. Ich bedanke mich, Einschau vom V, habe die Ehre, jetzt auch Vatertag und Feierabend. Aloha, Baba und Servus.
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2: 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Die genaue Zeit, es ist jetzt 20 Uhr und 2 Minuten.

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2: Ich bin Helen Martin. Protest statt Bollerwagen. In Berlin und Hamburg haben mehrere hundert Menschen am Vatertag gegen Gewalt an Frauen demonstriert, auf Initiative von Männern. Hinter der Demo in Berlin steckt die Initiative Männer gegen Gewalt. Die will, dass Männer bei sexistischem Verhalten aktiver eingreifen. Gewalt gegen Frauen und queere Menschen sei fast immer männliche Gewalt, so die Initiative. Sie fordert außerdem mehr Geld für Frauenhäuser und schärfere Gesetze gegen sexualisierte Gewalt. In Großbritannien spitzt sich der Streit in der Labour-Partei weiter zu. Gesundheitsminister Streeting ist aus Protest gegen Premierminister Starmer zurückgetreten. Jetzt könnte es einen Machtkampf um die Parteispitze geben. Christoph Meyer berichtet aus London.
3: Schon seit Tagen war über einen Rücktritt Streetings spekuliert worden. Der ehrgeizige Politiker gilt seit langem als möglicher Herausforderer des angeschlagenen Premiers. Doch ob er in der Parteibasis tatsächlich genügend Rückhalt hat, gilt als fraglich. Es gibt noch weitere mögliche Kandidaten und auch Starmer gilt noch nicht als erledigt. Der Ausgang einer Wahl um die Parteiführung wäre daher alles andere als ausgemacht.
2: Bundespräsident Steinmeier hat sich auf dem Katholikentag in Würzburg für das Ehrenamt stark gemacht. Demokratie gehe nicht ohne gesellschaftlichen Zusammenhalt und der lebe vom Ehrenamt, so das Staatsoberhaupt. Steinmeier hat außerdem mehr Anerkennung für Ehrenamtliche gefordert. Stattdessen würden Feuerwehrleute und Rettungssanitäter angefeindet. Das sei die eigentliche Schande. Anfang Mai war am Saurüsselkopf bei Ruhpolding ein großer Waldbrand ausgebrochen. Mittlerweile sind die Nachlöscharbeiten abgeschlossen. Trotzdem wird das Gebiet dort auch weiter kontrolliert, um auf Nummer sicher zu gehen. So kommen Polizeihubschrauber und Wärmebildkameras zum Einsatz. Der Waldbrand war einer der größten in Bayern seit Jahrzehnten. Die Fußballerinnen des FC Bayern haben das Double geholt. Im DFB-Pokalfinale haben sie Wolfsburg vor Rekordkulisse in Köln mit 4:0 geschlagen. Damit verderben sie Alexandra Popp den Abschied vom VfL. Die 35-Jährige wechselt zu Borussia Dortmund.
4: Der Autoverkehrsdienst meldet. A8, München Richtung Stuttgart, bei Sulzemoos. Gefahr durch Tiere auf der Fahrbahn. A8, Stuttgart Richtung München, bei Odelshausen. Gefahr durch Tiere auf der Fahrbahn. A92, München Richtung Deckendorf, bei Erding, Gefahr durch Tiere auf der Fahrbahn. A92, Deckendorf Richtung München, bei Moosburg Süd, Gefahr durch Tiere auf der Fahrbahn. Ich wünsche eine gute Fahrt.

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2: 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Die genaue Zeit, es ist jetzt 21 Uhr und eine Minute.
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1: Ich bin Helen Martin. Chinas Staatschef Xi hat den USA Hilfe im Iran-Konflikt angeboten, zumindest laut US-Präsident Trump. Der hat dem Sender Fox News gesagt, dass Xi auf ein baldiges Abkommen hofft. Dabei geht es auch um die Öffnung der Straße von Hormuz. Der Iran hält die Meerenge weiter blockiert, hat aber mehrere chinesische Schiffe durchfahren lassen. China ist der größte Abnehmer von iranischem Öl. Beide Länder pflegen eine Partnerschaft. Die Umfragewerte der Bundesregierung und des Kanzlers sind im Keller und dann gibt es immer wieder öffentlichen Streit. Die schwarz-rote Koalition hat gerade viele Baustellen. Deshalb kommt auch aus den eigenen Reihen scharfe Kritik. Bekommt endlich den Hintern hoch und konzentriert euch darauf, was wirklich wichtig ist, hat zum Beispiel der Vorsitzende des CDU-Arbeitnehmerflügels Radke im Spiegel gefordert. Und auch aus der SPD kommen Forderungen an die Regierung, den öffentlichen Streit zu beenden und stattdessen zu machen. Der zweite Tag des Katholikentags in Würzburg geht zu Ende. Mit dabei war auch heute wieder Bundespräsident Steinmeier. Er hat betont, wie wichtig das Ehrenamt für die Demokratie ist. Bundesinnenminister Dobrindt hat derweil mehr Optimismus und Zusammenhalt in Deutschland gefordert. Bis Sonntag gibt es insgesamt 900 Veranstaltungen beim Katholikentag, darunter auch Debatten über Missbrauch in der Kirche. Gute Nachrichten für alle, die dieses Jahr in Italien Urlaub machen. Dort wurden 525 Strände mit der blauen Flagge ausgezeichnet. Das heißt, sie haben gute Wasserqualität und saubere Anlagen. Die meisten Auszeichnungen gingen nach Ligurien, gefolgt von Apulien und Kalabrien. Die Fußballerinnen des FC Bayern München haben nach der deutschen Meisterschaft auch den DFB-Pokal gewonnen. Bereits zum dritten Mal in der Vereinsgeschichte. Das Team besiegte im Pokalfinale den VfL Wolfsburg mit 4:0. Die Münchnerin Julia Quinn sagte danach im ZDF:
2: Gerade in der zweiten Halbzeit haben wir, glaube ich, immer mehr es geschafft, auch unser Spiel durchzuziehen. Schöne Tore erzielt, am Ende dann 4 an der Zahl und einfach rundum ein schöner Nachmittag. Mega geile Kulisse, es macht einfach mega, mega viel Spaß mit der Mannschaft.
1: Für Alexandra Popp war es dagegen ein bitterer Nachmittag. Die 35-Jährige hätte sich gerne mit einem Titel von Wolfsburg verabschiedet. Sie wechselt nämlich nach Dortmund.

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2: Sie hören Radio Today 89 München. Die genaue Zeit. Es ist jetzt 22 Uhr und eine Minute.

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1: Ich bin Yves Simon. Zum Vatertag haben in Berlin mehrere hundert Menschen gegen Gewalt an Frauen und queeren Menschen demonstriert. Unter dem Motto Männer gegen Gewalt wollten die Teilnehmenden, vor allem Männer, dazu aufrufen, bei sexistischem oder übergriffigem Verhalten nicht wegzuschauen. Mehr dazu von Soltar Sovali.
2: Bei der Demo am Brandenburger Tor waren vor allem Männer dabei. Die Initiative dahinter sagt, Männer seien in der Debatte über sexualisierte Gewalt oft noch viel zu leise. Deshalb wollten die Teilnehmer am Vatertag ganz bewusst zeigen, das Thema geht eben nicht nur Frauen etwas an. Gefordert werden unter anderem mehr Geld für Frauenhäuser und bessere Hilfe für Betroffene.
1: Bundespräsident Steinmeier hat sich auf dem Katholikentag in Würzburg für das Ehrenamt stark gemacht. Demokratie geht aus Steinmeiers Sicht nicht ohne gesellschaftlichen Zusammenhalt. Und der eben lebt vom Ehrenamt, wie das Staatsoberhaupt gesagt hat. Steinmeier hat außerdem mehr Anerkennung für Ehrenamtliche gefordert. Stattdessen würden Feuerwehrleute oder auch Rettungssanitäter angefeindet. Das hat Steinmeier als Schande bezeichnet. Die Regierungskrise in Großbritannien verschärft sich immer weiter. Gesundheitsminister Streeting ist jetzt zurückgetreten aus Protest gegen Premierminister Starmer. Streeting will sich mit diesem Schritt wohl als Kandidat für den Labour-Parteivorsitz gegen Starmer in Stellung bringen. Gegen den Premierminister waren zuletzt immer wieder Rücktrittsforderungen laut geworden. Anfang Mai war am Saurüsselkopf bei Ruhpolding ein großer Waldbrand ausgebrochen. Mittlerweile sind die Nachlöscharbeiten abgeschlossen. Trotzdem wird das Gebiet dort weiterhin noch kontrolliert, um auf Nummer sicher zu gehen. Da kommen zum Beispiel Polizeihubschrauber und Wärmebildkameras noch zum Einsatz. Der Waldbrand war einer der größten in Bayern seit Jahrzehnten. Die Fußballerinnen des FC Bayern München haben das Double geholt und das schon das zweite Jahr in Folge. Im DFB-Pokalfinale haben sie Wolfsburg vor Rekordkulisse in Köln mit 4:0 geschlagen. Damit verderben sie Alexandra Popp den Abschied vom VfL. Die 35-Jährige wechselt zu Borussia Dortmund.

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2: Sie hören Radio Today 89 München. Die genaue Zeit. Es ist jetzt 23 Uhr und 2 Minuten.
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1: Ich bin Yves Simon. Im Iran-Krieg bringt sich jetzt offenbar auch China als Vermittler ins Spiel. US-Präsident Trump hat das in einem Interview mit dem TV-Sender Fox News gesagt. Demnach soll Staatschef Xi Jinping Hilfe angeboten haben, um eine Einigung zu erreichen. Für uns berichtet aus Washington Tina Eck.
2: In Peking gibt's viel Einigkeit, vor allem auch über freie Schifffahrt in der Straße von Hormuz. Trump versicherte im Interview auf Nachfragen, dass Xi wirklich gesagt habe, dass er gerne helfen würde bei einer Einigung im Iran-Krieg und bei der Öffnung der wichtigen Meerenge. China gilt als wichtigster Importeur von iranischem Öl und ist deswegen auch besonders an einer Öffnung der Handelsstraße interessiert.
1: Auf Kuba spitzt sich die Energiekrise zu. Hunderte Menschen haben in der Hauptstadt Havanna ihre Wut deutlich gemacht wegen der massiven Stromausfälle dort, die es fast jeden Tag gibt. Einige haben auch Barrikaden angezündet. Laut dem kubanischen Energieminister hat das Land mittlerweile weder Heizöl noch Diesel. An Christi Himmelfahrt ist das Unfallrisiko mit Alkohol am Steuer deutlich erhöht. Laut deutschem Verkehrssicherheitsrat ist es am Vatertag rund dreimal so hoch wie an einem durchschnittlichen Tag. Die ersten Alkoholfahrten hat es direkt in der letzten Nacht schon gegeben, unter anderem in Rheinland-Pfalz und Thüringen. Teilweise mit deutlich über 1,5 Promille. Experten appellieren kein Alkohol am Steuer, weder an Himmelfahrt noch an einem anderen Tag. Italien bleibt ein Top-Reiseziel für uns Deutsche und kann jetzt mit noch mehr Qualität punkten. Über 500 Strände wurden in diesem Jahr mit der blauen Flagge ausgezeichnet. Dieses internationale Gütesiegel steht für sauberes Wasser, gepflegte Anlagen und einen umweltbewussten Umgang mit Abwasser und Müll. Besucher erkennen die ausgezeichneten Strände an der blauen Flagge vor Ort. Die Fußballerinnen des FC Bayern München haben nach der deutschen Meisterschaft jetzt auch den DFB-Pokal gewonnen. Im Finale in Köln haben sie Rekordpokalsieger VfL Wolfsburg klar und deutlich besiegt mit 4:0. Die Tore haben Georgia Stanway per Elfmeter erzielt, Pernille Harder, Momoko Taniqua und Arina Caruso. Für die Bayern ist es nach 2012 und 2025 der dritte Pokalsieg und das zweite Double hintereinander.
3: Der Autoverkehrsdienst meldet. A92 München Richtung Deckendorf bei Landshut Nord. Der Standstreifen ist blockiert. Hier ein Unfall. A99 beim Autobahnkreuz München Nord. Es besteht hier Gefahr. Ich wünsche eine gute Fahrt.

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3: Sie hören Radio Today 89 München. Die genaue Zeit, es ist 0 Uhr und eine Minute.

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1: Ich bin Yves Simon. Beim Katholikentag in Würzburg haben Spitzenpolitiker zu mehr Zuversicht und Zusammenhalt in der Gesellschaft aufgerufen. Bundespräsident Steinmeier zum Beispiel erinnert daran, dass Deutschland schon viele Krisen gemeistert hat. Das macht aus seiner Sicht Mut für die nächsten Jahre. Bundesinnenminister Dobrindt hat mehr Leistungsbereitschaft gefordert. Bis zum Sonntag sind 900 Veranstaltungen geplant, von Gottesdiensten über politische Debatten bis hin zur Aufarbeitung sexualisierter Gewalt in der Kirche. Heute am Freitag kommt auch Bundeskanzler Merz. Nach dem Hantavirus-Ausbruch auf einem Kreuzfahrtschiff wollen die Wissenschaftler genau untersuchen, wo das Virus hergekommen ist. Dafür reisen sie nach Argentinien, denn in einer Hafenstadt war der Startpunkt der Kreuzfahrt. Die Experten wollen prüfen, ob dort Nagetiere vorkommen, die das Virus übertragen haben könnten. Nach einem russischen Raketenangriff auf Kiew mit mindestens 10 Toten fordert der ukrainische Präsident Selenskyj schärfere Sanktionen gegen Russland. In Kiew hat sich Selenskyj mit Kanzleramtschef Schmidt und BND-Präsident Kahl getroffen. Thema der Gespräche war unter anderem, wie die Ukraine besser vor solchen Luftangriffen geschützt werden kann. In Bayern wird an diesem Wochenende wieder kräftig gefeiert. Unter anderem laufen Volksfeste in Wasserburg am Inn, in Oberbayern, in Traunstein und auch in Regensburg. Da läuft die Maiduld. Einen besonderen Programmpunkt gibt es in Neumarkt in der Oberpfalz. Da startet am Sonntag ein traditionelles Eselrennen, bei dem gleich mehrere Teams an den Start gehen werden. Die Bundesliga-Fußballerinnen des FC Bayern München haben nach der deutschen Meisterschaft auch den DFB-Pokal gewonnen. Das Team hat im Pokalfinale den VfL Wolfsburg besiegt mit 4:0. Soita Sovali berichtet.
2: Sportlich hatte Bayern spätestens nach der Pause alles im Griff. Von mehr als 46.000 Fans in Köln trafen Stanway, Harder, Tanikawa und Caruso für die Münchnerinnen. Die Party im Anschluss war groß. Für Wolfsburg war es trotzdem ein emotionaler Nachmittag. Alexandra Popp stand nach ihrer Verletzung erstmals wieder auf dem Platz und spielte ihr wahrscheinlich letztes Pokalfinale.
3: Der Autoverkehrsdienst meldet A8 Salzburg Richtung München beim Hofoldinger Forst. Der Standstreifen ist blockiert. Hier ein Unfall. A92 München Richtung Deckendorf bei Landshut Nord. Der Standstreifen ist blockiert. Hier ein Unfall. A94 München Richtung Passau bei Passstetten. 4 Kilometer Stau bei Passstetten. Die Richtungsfahrbahn ist blockiert. Gefahr durch eine ungesicherte Unfallstelle. Ich wünsche eine gute Fahrt.

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1: Ich bin Yves Simon. Zum Vatertag haben in Berlin und Hamburg hunderte Männer gegen Gewalt an Frauen demonstriert. In Berlin, da spricht die Polizei zum Beispiel von rund 800 Teilnehmern. Die Initiative Männer gegen Gewalt fordert zum Beispiel mehr Geld für Frauenhäuser, Prävention und auch Betroffenenhilfe, sowie die Umsetzung des Grundsatzes nur Ja heißt Ja im Sexualstrafrecht. Die Diskussion über Altersbeschränkungen für die Nutzung von Social Media nimmt Fahrt auf. Bei uns im Freistaat setzt der Parteinachwuchs der Jungen Union die CSU unter Druck. Die JU fordert klare Altersgrenzen. Sie will dabei eine fälschungssichere Alterskontrolle haben und auch abgestufte Freigaben, zum Beispiel ähnlich wie bei Filmen. WhatsApp könnte dann zum Beispiel erst auch ab 13 erlaubt sein, TikTok erst ab 16 Jahren. Die US-Küstenwache meldet einen großen Schlag gegen den Drogenschmuggel. Vor der Küste Kolumbiens, da wurden gleich 3 Boote gestoppt. An Bord waren um die 2,8 Tonnen Kokain und das im Wert von mehr als 45 Millionen US-Dollar. Insgesamt sollen die sichergestellten Drogen über 61 Millionen Dollar wert sein. Ein Boot wurde zum Beispiel per Schuss auf den Antrieb gestoppt. Beim Eurovision Song Contest in Wien stehen jetzt alle Finalisten fest. Im zweiten Halbfinale haben sich unter anderem die Rumänin Alexandra Capitanescu mit dem umstrittenen Song Choke Me und die Australierin Delta Goodrem mit ihrer 90er Jahre Powerballade Eclipse durchgesetzt. Beide gelten auch als Favoritinnen. Außerdem im Finale sind Beiträge aus Dänemark, Bulgarien, Ukraine, Norwegen, Malta, Zypern, Albanien und Tschechien. Schon qualifiziert waren die Top-Favoriten aus Finnland und Griechenland und auch die gesetzten Länder wie zum Beispiel Deutschland mit Sarah Engels und Gastgeber Österreich. Die Frauen des FC Bayern München haben das Double perfekt gemacht. Nach der Meisterschaft haben sie jetzt auch den DFB-Pokal gewonnen. Im Finale in Köln haben die Münchnerinnen den VfL Wolfsburg klar besiegt mit 4:0. Julia Quinn im ZDF.
2: Ich glaube, wenn zwei solche Mannschaften aufeinandertreffen, ist es klar, dass es nicht in der ersten Halbzeit entschieden wird. Einfach rundum ein schöner Nachmittag, mega geile Kulisse. Es macht einfach mega, mega viel Spaß mit der Mannschaft.
1: Ein nicht ganz so toller Abend war es für Alexandra Popp. Sie wechselt jetzt mit einer Pleite im Rücken im Pokalfinale vom VfL Wolfsburg zu Borussia Dortmund.
3: Der Autoverkehrsdienst meldet A8 Salzburg Richtung München beim Hofoldinger Forst. Der Standstreifen ist blockiert. Hier ein Unfall. A8 München Richtung Salzburg. Beim Autobahnkreuz München Süd. Der mittlere Fahrstreifen ist blockiert. Gefahr durch einen Gegenstand auf der Fahrbahn. A94 München Richtung Passau. Bei Passstetten. Die Richtungsfahrbahn ist blockiert. Gefahr durch eine ungesicherte Unfallstelle. Ich wünsche eine gute Fahrt.

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1: Sie hören Radio Today, 89 München, die genaue Zeit. Es ist jetzt 2:02 Uhr.